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3: Jetzt haben wir 13 Grad. Ein paar Wolken am Himmel. Heute steigt es auf 20 Grad. Morgen die Sonne. 23 Grad.
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5: Ich bin David Riemer. Nach dem Hauseinsturz im sächsischen Görlitz ist in den Trümmern die Leiche einer Frau gefunden worden. Laut Polizei handelt es sich um die vermisste 25-jährige rumänische Touristin. Nach zwei weiteren Vermissten wird weiter gesucht. Das Wohn- und Ferienhaus war Montagabend aus bislang ungeklärter Ursache eingestürzt. Die Ermittler vermuten eine Gasexplosion. Ein Gasleck wurde kurz nach dem Unglück entdeckt. Einsatzkräfte arbeiten weiter unter schwierigen Bedingungen in dem meterhohen Trümmerberg. Der Bundestag will heute über eine Änderung des Luftverkehrssteuergesetzes entscheiden. Ab Juli soll die Ticketsteuer gesenkt werden, aber die Branche fordert weitere Entlastungen.
6: Es gibt 3 Ticketsteuerkategorien je nach Fluglänge. Im vergangenen Jahr gingen die allermeisten besteuerten Tickets, 80%, für Flüge in Europa raus. Hier soll die Steuer um 2,50 Euro sinken. Entsprechend mehr Reduzierung gibt es bei Mittelstrecken- und bei Langstreckenflügen. Die Absenkung soll bei den Passagieren ankommen, könnte aber durch andere Preiselemente wieder schrumpfen. So hat die Branche Zuschläge und Gebühren etwa für Kerosin oder Umbuchungen seit dem Beginn des Irankriegs stark erhöht. Sie glaubt, auch mit der Steuersenkung bleibt ein Wettbewerbsnachteil gegenüber anderen europäischen Ländern. Ursula Winkler, Nachrichtenredaktion.
5: Die Regierungspläne für ein Recht auf Reparatur stoßen bei der Opposition auf Kritik. Die AfD warnte bei der ersten Lesung im Bundestag vor überzogenen Haftungsrisiken zulasten kleiner Händler. Grünen und Linken geht der Gesetzentwurf von Bundesjustizministerin Hubich hingegen nicht weit genug. Sie fordern unter anderem klarere Regelungen und Fristen sowie einen staatlichen Reparaturbonus. Zum Fußball. Der Traum vom ersten Europapokaltitel ist für den SC Freiburg geplatzt. Im Europa-League-Finale verlor der Außenseiter gegen Aston Villa in Istanbul klar mit 0:3. Freiburg-Trainer Julian Schuster war nach dem Spiel im RTL-Interview entsprechend enttäuscht.
7: Ja, für den Moment spüre ich keine Zufriedenheit. Wir haben im Finale verloren. Das ist das, was für den Moment natürlich überwiegt und natürlich sehr schmerzt.
5: Trotz der Niederlage bleibt die Europareise der Breisgauer historisch. Zum ersten Mal stand Freiburg in einem internationalen Endspiel und spielt kommende Saison in der Conference League.
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8: Hey, Verkehrs-KI, was ist los auf den Straßen?
4: Keine Meldungen. Gute Fahrt, Leute.
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4: Gerade 13 Grad. Ein paar Wolken am Himmel. Heute steigt es auf 20 Grad. Morgen wird's freundlicher mit 24 Grad.
5: Es ist 4 Uhr.
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7: Ich bin David Riemer. Nach dem Hauseinsturz im sächsischen Görlitz ist in den Trümmern die Leiche einer Frau gefunden worden. Laut Polizei handelt es sich um die vermisste 25-jährige rumänische Touristin. Nach zwei weiteren Vermissten wird weiter gesucht. Das Wohn- und Ferienhaus war Montagabend aus bislang ungeklärter Ursache eingestürzt. Die Ermittler vermuten eine Gasexplosion. Ein Gasleck wurde kurz nach dem Unglück entdeckt. Ein Ehepaar aus München soll für einen chinesischen Geheimdienst Kontakte an deutschen Hochschulen geknüpft und Wissenschaftler nach China gelockt haben. Jetzt sind die Beschuldigten in Untersuchungshaft, teilte die Bundesanwaltschaft mit.
8: Die Vorwürfe gegen die deutschen Eheleute chinesischer Herkunft wiegen schwer. Um an wissenschaftliche Informationen zu Spitzentechnologie zu gelangen, die auch militärisch nutzbar ist, sollen sie Kontakte zu Wissenschaftlern an deutschen Hochschulen und Forschungseinrichtungen aufgebaut haben. Das Bundesamt für Verfassungsschutz warnt schon länger davor, dass auch die Wissenschaftsziel von Spionage ist. So werden etwa chinesische Gastwissenschaftler, die zu Besuch an Unis im Ausland sind, ganz gezielt mit Ausforschungs- und Beschaffungsaufträgen betraut. Tine Klimach, Nachrichtenredaktion.
7: Der Bundestag stimmt heute über eine Senkung der Ticketsteuer im Flugverkehr zum 1. Juli ab. Damit sollen Luftverkehrsunternehmen entlastet werden. Branchenverbände fordern weitere Schritte bei Standortkosten, um Wettbewerbsnachteile gegenüber anderen europäischen Ländern auszugleichen. Die Luftverkehrssteuer wird auf jeden Abflug mit einem Passagierflugzeug von einem deutschen Flughafen erhoben. Zum Fußball. Der SC Freiburg hat vom Titel in der Europa League geträumt. Der Bundesligist aus dem Breisgau ist im Finale von Istanbul dann doch ziemlich chancenlos gewesen. Gegen Aston Villa aus der englischen Premier League gab es am Abend eine 0:3 Niederlage.
9: Rund 40 Minuten lang hat Freiburg gut mitgehalten in diesem Finale um Europas zweithöchsten Vereinspokal. Aber kurz vor der Pause Aston Villa mit dem Doppelschlag. Thielemans traf traumhaft zum ersten, Buendia noch schöner zum zweiten. Nach einer knappen Stunde Rodgers mit dem 3:0, das ging dann viel zu einfach. Aston Villa holt erstmals seit 1982 wieder einen Europapokal nach Birmingham. Trainer Unai Emery feiert schon den 5. Europa-League-Sieg mit dem 3. Verein. Und in Freiburg wird trotz Finalpleite bald der Stolz überwiegen, so weit gekommen zu sein. Moritz Einzel, Sportredaktion.
7: Freiburg spielt kommende Saison in der Conference League.
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10: Hey, Verkehrs-KI. Was ist los auf den Straßen?
6: Keine Meldungen. Gute Fahrt, Leute. 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
3: Jetzt haben wir 13 Grad. Hier und da viele Wolken. Heute steigt es auf 20 Grad. Morgen wird's freundlicher und wärmer. 24 Grad.
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4: Ich bin David Riemer. Der Bundestag will heute über eine Änderung des Luftverkehrssteuergesetzes entscheiden. Ab Juli soll die Ticketsteuer gesenkt werden, aber die Branche fordert weitere Entlastungen.
5: Es gibt drei Ticketsteuerkategorien je nach Fluglänge. Im vergangenen Jahr gingen die allermeisten besteuerten Tickets, 80%, für Flüge in Europa raus. Hier soll die Steuer um 2,50 Euro sinken. Entsprechend mehr Reduzierung gibt's bei Mittelstrecken- und bei Langstreckenflügen. Die Absenkung soll bei den Passagieren ankommen, könnte aber durch andere Preiselemente wieder schrumpfen. So hat die Branche Zuschläge und Gebühren etwa für Kerosin oder Umbuchungen seit dem Beginn des Irankriegs stark erhöht. Sie glaubt, auch mit der Steuersenkung bleibt ein Wettbewerbsnachteil gegenüber anderen europäischen Ländern. Ursula Winkler, Nachrichtenredaktion.
4: Die Bundesregierung will beim deutsch-französischen Rüstungskonzern KNDS einsteigen. Zunächst soll der Staat 40% an dem Panzerbauer übernehmen, später soll der Anteil innerhalb von 2 bis 3 Jahren auf 30% sinken. KNDS stellt unter anderem den Kampfpanzer Leopard 2 her und will bald an die Börse gehen. Verteidigungsminister Pistorius fordert generell mehr staatliche Beteiligungen an der deutschen Rüstungsindustrie. Nach dem Hauseinsturz im sächsischen Görlitz ist in den Trümmern die Leiche einer Frau gefunden worden. Laut Polizei handelt es sich um die vermisste 25-jährige rumänische Touristin. Nach 2 weiteren Vermissten wird weiter gesucht. Das Wohn- und Ferienhaus war Montagabend aus bislang ungeklärter Ursache eingestürzt. Die Ermittler gehen von einer Gasexplosion aus, bestätigt ist das aber noch nicht. Heute Mittag ist die Zeit der Spekulationen endlich vorbei. Dann gibt Bundestrainer Nagelsmann bekannt, welche 26 Spieler er mit zur Fußball-WM nimmt. Vor allem um das vermeintliche Comeback von Weltmeister-Torhüter Manuel Neuer gibt es seit Tagen Diskussionen.
6: Für das Neuer-Comeback fehlt eigentlich nur noch die offizielle Bestätigung und die Begründung, warum der Bundestrainer sich nun offenbar umentschieden hat und nicht mehr auf Oliver Baumann im Tor setzt, der ja eigentlich nicht enttäuscht hat. Bayerns Karl und auch Kölns Elmaner im Kader wären keine großen Überraschungen nach ihren starken Leistungen in der Liga. Die Plätze vorne dürften sicher an Havertz und Woltemade gehen. Ein kleines Fragezeichen würde ich noch bei Sané sehen. Füllkrug ist dagegen wohl raus. Thomas Thonfeld, Sportredaktion.
4: Und der SC Freiburg hat das Europa-League-Finale gegen Aston Villa deutlich mit 0:3 verloren und damit den Gewinn des ersten Europapokaltitels der Vereinsgeschichte verpasst.
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7: Hey, Verkehrs-KI. Was ist los auf den Straßen?
2: Keine Meldungen. Gute Fahrt, Leute.
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10: Oha, so früh am Morgen, dann wage ich mal mit euch zusammen schon den Sprung in den Sommer, in den Stadtpark und dann feiern Foreigner ihr 50. Jubiläum. Die alten Jungs und Mädels des sanften Rocks, ne? Wir feiern jetzt schon mit ihnen zusammen in den sanften Donnerstagmorgen. Ich bin Arne Waag. Moin.
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noch der großartige 80er von Nick Kershaw. Ja, noch geht die Sonne nicht über Nick unter, aber sie geht jetzt auch in dieser Sekunde erstmal über Hamburg auf. Wie schön, oder? Willkommen im Donnerstag. Guck mal, dieser Sinti, der hört sich auch wie so ein Sonnenaufgang an, oder? Kano, Another Life. Kommt gut hoch mit Hamburg 2 und richtig vielen 80ern.

0: wirklich sensationell. Den 80er von Hart habe ich auch schon wieder ewig nicht mehr gehört, aber konnte gleich wieder mitsingen. Ihr auch? Na dann, hier seid ihr alle richtig. Hier ist Hamburg 2, richtig viele 80er und gleich kommen wir zusammen anständig flott wieder rein in den Tag mit dem flottesten 80er von Wham. Can you know Wake Me Up Before You Go Go sein? Kommt noch vor 5:30.
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kurz vor halb sechs, da flattert auch schon die erste spannende Meldung rein. Die Schwester von George Michael soll gerade in Verhandlung sein für ein George Michael Musical. Ne? Nach dem Erfolg von MJ, das Michael Jackson Musical, wäre das natürlich eine tolle Sache. Ne? Gucken wir mal, was draus wird. Wir springen jetzt erstmal mit George und Andrew in diesen Tag rein. Wham! Schönen guten Morgen mit Wake Me Up Before You Go Go. Hier ist Hamburg 2. Richtig viele 80er.

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0: Und mit Spandau Ballet geht schön lässig in den Tag. Gold hier bei Hamburg 2, richtig viele 80er. Gleich Viertel vor sechs.
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0: Spiele ich heute mit Felix aus Roter Baum. Hallo Felix.
2: Hi mein Lieber, schön dich zu hören. Das freut mich sehr.
0: Felix, wie schön, dass du ans Telefon rangegangen bist. Erzähl mir doch mal ganz kurz, wie läuft dieses Spiel?
2: Es ist ganz fantastisch. Einfach nur weitersehen.
0: So einfach kann es sein, wenn das richtig machst. Also so Takt, Melodie und der Text richtig, gibt's 50 Euro. Ja?
2: Ich bin bereit.
0: Du bist bereit, sehr gut. Hier
2: genau,
0: kommt
2: die Polonaise kann starten.

0: voi.
1: Ia! Felix Toll, 50 Euro großartig verdient mit fast nur einem Wort. Sorry. Und hier kommt der ganze 80er für dich. Von Chicago, Hard to Say I'm Sorry. Nur für dich, lieber Felix. Liebe Grüße nach Roter Baum und viel Spaß mit den 50 Euro, ne?
0: Es war mir eine Ehre. Du bist klasse. Ich wünsche allen alles Gute und fühlt euch ganz doll umarmt. Dankeschön.

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1: Kurz vor sechs, ach, hattet ihr das eigentlich mitbekommen? Die großartige Alison Moyet kommt nochmal auf große Europatour und sie feiert nochmal die größten Yazoo-Hits. Leider lässt sie bisher Hamburg noch aus, aber wir sind da dran. Zur Not im September ist sie in Hannover. Warum nicht mal einen Ausflug dahin machen, oder? Wir feiern jetzt schon mit ihr los. Hier ist Yazoo, Alison Moyet. Don't go, Hamburg 2. Richtig viele 80er.

0: Na, für den 80er von Yazoo hat sich das frühe Aufstehen auch schon wieder gelohnt, oder? Hamburg 2, richtig viele 80er. Gleich für euch diese 80er. Guck mal. Die erste Party geht schon gleich los mit dem 80er. Der Dexys Midnight Runners, gleich der erste 80er nach 6.
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2: Und jetzt das Wetter.
4: Jetzt haben wir 13 Grad. Hier und da viele Wolken. Heute steigt es auf 20 Grad. Morgen wird's freundlicher und wärmer. 24 Grad.
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5: Guten Morgen, ich bin Rainer Hirsch. Um die Klimaziele zu erreichen, soll Hamburg bei der Gebäudesanierung eigene Wege gehen. Die Bürgerschaft hat mit rot-grüner Mehrheit einen Antrag beschlossen, der eine Länderöffnungsklausel im geplanten Gebäudemodernisierungsgesetz des Bundes fordert. Damit wäre es Hamburg möglich, bei Vorgaben vom Bundesgesetz abzuweichen. Die Gewerkschaft Verdi hat die Telekom-Beschäftigten in Hamburg, Schleswig-Holstein und Mecklenburg-Vorpommern für heute wieder zum Warnstreik aufgerufen. Hintergrund sind überregionale Tarifverhandlungen. Eine Frau aus dem Bezirk Harburg hat rund 1,2 Millionen Euro beim Euro-Jackpot gewonnen. Nach Angaben der Lottogesellschaft handelt es sich schon um den zweiten Hamburger Millionen-Lottogewinn in diesem Monat.
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7: Hey, Verkehrs-KI. Was ist los auf den Straßen?
8: Auf der A25 Richtung Hamburg staut es sich 3 Kilometer zwischen Nettelnburg und Allermöhe.
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0: Willkommen im Donnerstag. Ach, was ein Glück. Nur noch morgen und die paar Stunden heute. Zack, langes Pfingstwochenende. Und die Party startet jetzt auch schon mit dem Party 80er, von dem alle den Text kennen, oder? Hier, come on, Eileen. Na klar, alle singen mit. Die Dexys Midnight Runners. Ich bin Arne Waag. Moin.
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0: Future feiern wir zusammen in diesen Donnerstag. Hamburg 2, richtig viele 80er und wir fahren auch direkt weiter in den Sommer.
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0: 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Hier ist Kiss from a Rose. Hamburg 2. Richtig viele 80er. Schönen guten Morgen.

0: Deine Band Culture Club. Beim ESC durfte er leider im Finale für San Marino nicht antreten. Er fiel schon im Halbfinale durch. Naja, wäre er mal mit Karma Chameleon angetreten, dann hätte das geklappt. Hamburg 2, richtig viele 80er. Und gleich schwufen wir ganz gemächlich rein in diesen Donnerstag mit Eric Carmen und Hungry Eyes. Kommt noch vor 6:30.
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kurz vor 6:30 habt ihr das letzte Woche auch bei den Fernsehkollegen von RTL gesehen. Da war ein Reporter in dem Hotel, in dem Dirty Dancing damals gedreht wurde. In Virginia, in den USA, irgendwo da. Sau witzig, ne? Das steht da auch wirklich immer noch. Alle Originalrequisiten sind allerdings von damals mittlerweile geklaut. Aber 7-mal im Jahr findet da so ein Dirty Dancing Wochenende statt. Mit so einem Lookalike und so gucken die immer nochmal, wer so aussieht wie Patrick Swayze oder so. Naja, sau witzig auf jeden Fall. Wir schwufen jetzt rein wie Johnny und Baby in den Donnerstag. Hungry Eyes, Eric Carmen. Hier ist Hamburg 2. Richtig viele 80er.

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2: Guten Morgen. Mehr Klimaschutz in Hamburg. Deutschland beteiligt sich an Panzerhersteller. Sonne, Wolken, maximal 20 Grad. Das viel diskutierte Heizungsgesetz ist Geschichte. Jetzt kommt ja das Gebäudemodernisierungsgesetz mit deutlich laxeren Regeln. Marc Elvers, nach dem Willen von Rot-Grün soll Hamburg künftig selbst über strengere Regeln beim Heizen entscheiden können.
3: Und darum soll sich der Senat beim Bund für den Erhalt der sogenannten Länderöffnungsklausel einsetzen. Das hat die Bürgerschaft gestern beschlossen. Die Ziele? Die städtischen Klimaziele erreichen und Öl- und Gasheizungen weiter durch Fernwärme und Wärmepumpen ersetzen. Eigentlich dürfen in Hamburg zum Beispiel gar keine vor allem im Betrieb teuren Ölheizungen mehr in Neubauten eingebaut werden. Mit dem neuen Gesetz ginge das aber wieder.
2: Weil die Gewinne eingebrochen sind, soll die Hamburger Reederei Hapag-Lloyd eine deutlich geringere Dividende an ihre Aktionäre ausschütten. Das hat die Hauptversammlung beschlossen. Damit bekommt auch die Stadt Hamburg als Anteilseignerin deutlich weniger Geld überwiesen. Lynn Kühner.
4: 2024 gab es noch über 8 Euro je Aktie. Für das vergangene Jahr sollen nur noch 3 Euro ausgeschüttet werden. Die Stadt Hamburg erhält nach Angaben der Reederei 73,1 Millionen Euro. Im Jahr davor waren es noch 200. Hapag-Lloyd-Chef Jansen sprach auf der Hauptversammlung übrigens trotzdem von einem guten Jahr für die Reederei.
2: Die Bundesregierung will beim deutsch-französischen Rüstungskonzern KNDS einsteigen. Der Staat soll zunächst 40% an dem Panzerbauer übernehmen, der unter anderem den Kampfpanzer Leopard 2 herstellt und bald an die Börse gehen will. Aktuell gehört KNDS deutschen industriellen Familien und der französischen Regierung. Die Familien wollen den bevorstehenden Börsengang zum Ausstieg nutzen. Nachdem die Berliner Charité einen in Afrika mit dem Ebola-Virus infizierten US-Amerikaner zur Behandlung aufgenommen hat, sind nun auch dessen Ehefrau und ihre 4 Kinder zur Beobachtung in der Berliner Klinik. Die Washington Post berichtet, dass das Weiße Haus eine Einreise des Infizierten abgelehnt habe. Wegen eingebrochener Gewinne hat die Hamburger Reederei Hapag-Lloyd die Dividende für ihre Aktionäre deutlich zusammengestrichen. 2024 hat es noch 8,20 Euro je Aktie gegeben. Jetzt ist beschlossen worden, für das vergangene Jahr nur noch 3 Euro je Aktie auszuschütten. Für die Stadt Hamburg als Anteilseignerin bedeutet das, auch sie bekommt deutlich weniger Geld. Ein Ehepaar aus München sitzt in Untersuchungshaft, weil die beiden für einen chinesischen Geheimdienst gearbeitet haben sollen. Tine Klimach.
5: Die Vorwürfe gegen die deutschen Eheleute chinesischer Herkunft wiegen schwer. Um an wissenschaftliche Informationen zu Spitzentechnologie zu gelangen, die auch militärisch nutzbar ist, sollen sie Kontakte zu Wissenschaftlern an deutschen Hochschulen und Forschungseinrichtungen aufgebaut haben. Das Bundesamt für Verfassungsschutz warnt schon länger davor, dass auch die Wissenschaft Ziel von Spionage ist. So werden etwa chinesische Gastwissenschaftler, die zu Besuch an Unis im Ausland sind, ganz gezielt mit Ausforschungs- und Beschaffungsaufträgen betraut.
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0: Rennen wir rein in den Donnerstag. I ran Hamburg 2. Richtig viele 80er, gleich Viertel vor 7.
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0: Spiele ich heute mit Olaf aus Achim. Hallo Olaf.
2: Hallo Arne.
0: Kannst du noch mal kurz eben die Spielregeln erklären hier? Dann muss ich das ja nicht immer machen.
2: Ja, du musst jetzt ein Lied mir vorspielen für 2 Sekunden und ich soll erraten, welcher Titel das ist und Interpret am besten auch.
0: So sieht es nämlich aus. Wenn ihr das auch könnt, so gut wie Olaf gleich, ne, dann gleich mal anmelden über die Hamburg 2 App oder über unsere Website. Olaf, ich merke schon, du bist startbereit.
2: Ja.
0: 50 Euro wäre schön, wenn du die gewinnst, ne?
2: Ja, genau, für einen kleinen Kurzurlaub, dann wäre das ganz gut.
0: Das wäre gar nicht schlecht. Achtung, das ist ein sehr kurzer Kurzurlaub. Jetzt erstmal 2 Sekunden. Achtung.
2: Ja, das ist Take My Breath Away.
0: Ja, von Berlin. Ja, ist doch richtig. Ja!
2: Wunderbar.
0: Ach, wie schön, Olaf. Viel Spaß mit 50 Euro.
2: Ja, super. Dankeschön. Kann ich gebrauchen, ja.
0: Und obendrauf schwufen wir jetzt weiter durch den Tag hier mit Take My Breath Away, Berlin. Nur für dich, lieber Olaf. Dir noch einen schönen Tag.
2: Ja, danke gleichfalls, Arne.

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1: Kurz vor 7, wir feiern zusammen in den Donnerstag. Ist ja nur noch heute und die paar Stunden morgen und dann geht Pfingsten los. Und die Party geht auch schon los mit dem Talk Talk 80er. Radio schön laut, dann kriegen es auch die Nachbarn mit. Such a shame, hier ist Hamburg 2. 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

0: Jawohl, Talk Talk, fallen mit uns rein in diesen Donnerstagmorgen. Hamburg 2, richtig viele 80er gleich für euch. Dieser 80er bringt gleich ordentlich Bums in die Bude. Der gute Chris Christeberg, High on Emotion, gleich der erste 80er nach 7.
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22: Jetzt haben wir 13 Grad. Hier und da viele Wolken. Im Laufe des Vormittags lockert es auf. Heute klettert es auf 20 Grad. Morgen wärmer, 23 Grad.
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24: Guten Morgen, ich bin Rainer Hirsch. Um die Klimaziele zu erreichen, soll Hamburg bei der Gebäudesanierung eigene Wege gehen. Die Bürgerschaft hat mit rot-grüner Mehrheit einen Antrag beschlossen, der eine Länderöffnungsklausel im geplanten Gebäudemodernisierungsgesetz des Bundes fordert. Damit wäre es Hamburg möglich, bei Vorgaben vom Bundesgesetz abzuweichen. Die Gewerkschaft Verdi hat die Telekom-Beschäftigten in Hamburg, Schleswig-Holstein und Mecklenburg-Vorpommern für heute wieder zum Warnstreik aufgerufen. Hintergrund sind überregionale Tarifverhandlungen. Eine Frau aus dem Bezirk Harburg hat rund 1,2 Millionen Euro beim Euro-Jackpot gewonnen. Nach Angaben der Lottogesellschaft handelt es sich schon um den 2. Hamburger Millionen-Lottogewinn in diesem Monat.
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26: Hey, Verkehrs-KI, was ist los auf den Straßen?
0: Auf der A7 Flensburg Richtung Hamburg liegt ein Hindernis zwischen Othmarschen und Weitershof. Auf der A7 Richtung Flensburg, Stau zwischen Hausbruch und Othmarschen, 1 Kilometer. Und auf der Finkenwerder Straße, Stau zwischen Waltershof und Waltershofer Damm.
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2: Ach, wie toll, es ist Donnerstag. Das heißt nur noch heute und morgen und zack ist Pfingstwochenende. So, jetzt müssen wir bloß noch für diesen Tag noch aus dem Quark kommen, ne? Die Power für den Tag kommt jetzt und zwar von Dr. Chris de Burgh. Er hat uns High on Emotion verschrieben. Kommt gut hoch, ich bin Arne Waag. Moin!
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0: Der Joe und sein Sommersong hier, großartig. Summer in the City, habe ich doch eben gesagt. Ne? Am Sonnabend geht's los mit dem Sommer. Läuft auf jeden Fall schon mal gut an hier, Hamburg 2. Richtig viele 80er, gleich unser aller Sonnenschein. Bitte, kommt auch wieder raus, ne? Kim Wilde und ihr lässigster Friedens-80er kommt noch vor 7:30.
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0: Kurz vor 7:30, wir feiern zusammen unsere Freundin Kim Wilde.
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0: Ach, die Kimi. Im Dezember haben wir noch mit ihr zusammen die große Freiheit unsicher gemacht. Und jetzt fragen wir euch, welcher Song von ihr ist euer absoluter Lieblingssong? Ist es vielleicht ihr allererster Welt-80er? Oder vielleicht doch lieber You Came? Oder hier, Alex hat schon abgestimmt in der Hamburg 2 App oder auf hamburg2.de, das sehe ich jetzt gerade nicht so richtig, aber Alex hat auf jeden Fall seine Stimme für Cambodia abgegeben. Alex, warum für diesen Song?
2: Ja, das sind natürlich einmal die Synthesizer und die Melodie an sich. Es klingt halt wirklich komplett anders als so alle anderen Songs eigentlich aus der Zeit. Und es sticht halt wirklich hervor und es ist einfach die Melodie, die einfach traumhaft schön ist.
0: Dann hören wir nochmal genauer hin. Ist Cambodia auch eure Nummer 1 von Kim Wilde? Jetzt hier bei Hamburg 2. Richtig viele 80er.

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2: Schönen guten Morgen. Bürgerschaft für mehr Klimaschutz. Viel Verkehr an Pfingsten erwartet. Sonne, Wolken, maximal 20 Grad heute. Das viel diskutierte Heizungsgesetz ist Geschichte. Nun kommt bald das Gebäudemodernisierungsgesetz mit deutlich laxeren Regeln. Nach dem Willen von Rot-Grün soll Hamburg aber künftig selbst über strengere Regeln beim Heizen entscheiden können. Marc Elvers.
3: Und darum soll sich der Senat beim Bund für den Erhalt der sogenannten Länderöffnungsklausel einsetzen. Das hat die Bürgerschaft gestern beschlossen. Die Ziele? Die städtischen Klimaziele erreichen und Öl- und Gasheizungen weiter durch Fernwärme und Wärmepumpen ersetzen. Eigentlich dürfen in Hamburg zum Beispiel gar keine vor allem im Betrieb teuren Ölheizungen mehr in Neubauten eingebaut werden. Mit dem neuen Gesetz ginge das aber wieder.
2: Wer an Pfingsten verreisen will, muss sich auf erhebliche Behinderungen im Verkehr einstellen. Im Raum Hamburg müssen Autofahrer vor allem auf der A1 und der A23 mit Staus rechnen. Britt Bäumer.
4: Die A23 wird ab heute Abend zwischen dem Dreieck Hamburg Nordwest und Pinneberg Süd Richtung Norden für 4 Tage voll gesperrt. Eine weitere Sperrung betrifft ab morgen Abend den Abschnitt der Norderelbbrücke auf der A1 Richtung Bremen. Der ADAC rechnet schon ab morgen früh insgesamt mit besonders viel Verkehr und zwar über das ganze Pfingstwochenende.
2: Ja, und auch die Deutsche Bahn rechnet übrigens vor allem morgen und Montag mit vollen Zügen. Nach dem Hauseinsturz im sächsischen Görlitz ist in den Trümmern die Leiche einer Frau gefunden worden. Nach Angaben der Polizei handelt es sich um eine zuvor vermisste 25-jährige rumänische Touristin. Nach 2 weiteren Menschen wird noch gesucht. David Riemer.
5: Das Haus mit Miet- und Ferienwohnungen war Montagabend eingestürzt. Ein Gasleck war kurz nach dem Einsturz entdeckt worden. Weiter vermisst werden eine 26-jährige rumänische Touristin und ein 48 Jahre alter Mann.
2: Die Apfelbauern im Alten Land rechnen für dieses Jahr mit einer etwas geringeren Ernte als im letzten Jahr, wo die Erträge besonders reichhaltig waren. Matthias Görgens von der Obstbauversuchsanstalt York sagt, auf eine gute Saison folge meist eine schwächere. Wegen eingebrochener Gewinne hat die Hamburger Reederei Hapag-Lloyd die Dividende für ihre Aktionäre deutlich zusammengestrichen. 2024 hat es noch 8,20 Euro je Aktie gegeben. Jetzt ist beschlossen worden, für das vergangene Jahr nur noch 3 Euro je Aktie auszuschütten. Für die Stadt Hamburg als Anteilseignerin bedeutet das, auch sie bekommt deutlich weniger Geld. Ein Ehepaar aus München sitzt in Untersuchungshaft, weil die beiden für einen chinesischen Geheimdienst gearbeitet haben sollen. Tine Klimach.
6: Die Vorwürfe gegen die deutschen Eheleute chinesischer Herkunft wiegen schwer. Um an wissenschaftliche Informationen zu Spitzentechnologie zu gelangen, die auch militärisch nutzbar ist, sollen sie Kontakte zu Wissenschaftlern an deutschen Hochschulen und Forschungseinrichtungen aufgebaut haben. Das Bundesamt für Verfassungsschutz warnt schon länger davor, dass auch die Wissenschaft Ziel von Spionage ist. So werden etwa chinesische Gastwissenschaftler, die zu Besuch an Unis im Ausland sind, ganz gezielt mit Ausforschungs- und Beschaffungsaufträgen betraut.
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0: Tracy Chapman, fahren wir ganz geschmeidig rein in den Donnerstag. Hamburg 2, richtig viele 80er, gleich Viertel vor 8.
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0: Ist kein technischer Defekt oder sowas. Ich mache gleich einfach einen 80er mittendrin aus und dann singt ihr einfach weiter, als wäre nichts passiert. Wenn ihr das auch könnt, gleich mal anmelden über die Hamburg 2 App oder über unsere Website, die gute Sabrina aus Kollo. Du bist so ein Gesangstalent, ne?
2: Naja. Ich singe auf jeden Fall mit Freude.
0: Nur im Auto und unter der Dusche oder wo?
2: Überall. Wo Musik läuft, singe ich immer mit.
0: Wie schön. Du scheust also auch keine Öffentlichkeit?
2: Nein.
0: Das
2: bin
0: möchte ich.
2: Ganz frei von der Lunge raus.
0: Das möchte ich hören. Hier kommt ein 80er. Achtung.

0: 50 Euro auf dein Konto für dieses großartige Stimmchen. Sabrina, das war toll.
1: Da freue ich mich, vielen Dank.
0: Viel Spaß mit der Kohle und obendrauf darfst du jetzt auch noch komplett weitersingen. Hier kommt nochmal der ganze 80er von Bryan Adams. Summer of 69. Ach, schön hast du es gesungen.

Kurz vor acht. Na, ein paar Minütchen haben wir noch, um darauf zu warten. Ja, nicht nur, dass es acht wird, sondern auch, dass der Donnerstag so langsam an Fahrt aufnimmt. Ne? Und warten, das kann ja eigentlich nur einer so richtig gut. Richard Marx, right here waiting. Ach, mit ihm warten wir doch am allerliebsten auf 8 Uhr. Jetzt hier bei Hamburg 2. Richtig viele 80er.

0: Mit Richard Marx warten wir schön galant in den Donnerstag. Hamburg 2, richtig viele 80er. Gleich für euch diese 80er hier. Yes! Die fantastische Bette Midler, genau. Ihr Stones-Cover Beast of Burden. Gleich der erste 80er nach 8.
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18: Jetzt haben wir 14 Grad. Hier und da viele Wolken. Im Laufe des Vormittags kommt zwischendurch die Sonne raus. Heute klettert es auf 20 Grad. Morgen wärmer, 23 Grad.
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21: Guten Morgen, ich bin Rainer Hirsch. In Harburg wird heute eine neue zentrale Anlaufstelle für Schwangere und junge Familien eröffnet. Das Hebammenzentrum ist nach Angaben der Sozialbehörde das erste dieser Art in Hamburg. Dort soll beraten und unterstützt werden, Geburtshilfe wird nicht geleistet. Nachdem die Berliner Charité einen in Afrika mit dem Ebola-Virus infizierten US-Amerikaner zur Behandlung aufgenommen hat, sind nun auch dessen Ehefrau und die vier Kinder zur Beobachtung in der Berliner Klinik. Die Washington Post berichtet, dass das Weiße Haus eine Einreise des Infizierten in die USA abgelehnt habe. Die süditalienische Großstadt Neapel und ihre Umgebung sind um kurz vor sechs heute Morgen von einem starken Erdbeben erschüttert worden. Zahlreiche Bewohner flüchteten auf die Straßen. Größere Schäden wurden nicht bekannt. Das Zentrum des Bebens lag nach offiziellen Angaben in den Phlegräischen Feldern, einem sogenannten Supervulkan.
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19: Hey, Verkehrs-KI. Was ist los auf den Straßen?
22: Auf der A7 Richtung Flensburg gibt es zwischen Südwest und Othmarschen 9 Kilometer Stau. Auf der A255 Richtung Veddel stockt der Verkehr zwischen Norderelbe und Veddel auf 1 Kilometer. Und auf dem Ernstberg-Geestweg ist ebenfalls Stau.
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23: Ach, guck mal, unsere liebe Freundin Bette Midler. Sie ist ja letztens noch 80 geworden, ne? Und in den USA ist sie jetzt im Studio und übernimmt die Synchronstimme in einem Zeichentrickfilm. Weil sie einfach immer Lust hat auf Arbeit und weil sie es auch einfach kann. Ne? Nicht klein zu kriegen, die Gute. Wir fallen jetzt mit Bette in den Donnerstag. Hier ist ihr Stones Cover, hier ist Beast of Burden und ich bin Arne Wag. Hallo!
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Phil. Er gibt dir den Takt vor. Hamburg 2, richtig viele 80er. Heute ist ja schon Donnerstag. Das heißt, noch den Rest von heute, noch ein bisschen morgen arbeiten. Zack, bis Dienstag haben wir dann alle frei. Da können wir endlich mal wieder alle das machen, was wir so lieben. Also hier zum Beispiel Gazebo, der liebt ja Chopin-Musik. Ja, jeder macht, was er will. Jeder, wie er will. Hier sind ja alle richtig. Hier ist Hamburg 2, richtig viele 80er.

0: Noch lässiger geht's ja fast gar nicht, ne? Danke an Earth, Wind and Fire für diese lässige Lässigkeit hier. Hamburg 2, richtig viele 80er. Und gleich feiern wir lässig weiter mit unserer Freundin Kylie Minogue. Especially for you. Kommt noch vor 8:30.
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Kurz vor 9, falls ihr noch nichts vorhabt, heute Abend oder am langen Pfingstwochenende auf Netflix gibt's jetzt ab sofort eine dreiteilige Doku über unsere Freundin Kylie Minogue mit vielen privaten Videos, mit all ihren Hochs und Tiefs und sie trifft dann wohl auch nochmal ihren Ex Jason Donovan zur Aussprache wahrscheinlich. Ja, guck mal, hier singt sie noch mit ihm zusammen, mit ganz viel Liebe, especially for you. Ach ja, dann ist ja noch wieder alles im Lot, ne? Hab

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2: Guten Morgen. Neues Hebammenzentrum für Harburg. Hamburgs Freibäder öffnen. Sonne, Wolken bis zu 20 Grad. In Harburg eröffnet heute ein neues Hebammenzentrum. Da sollen Frauen in der Schwangerschaft und nach der Geburt begleitet und Neugeborene versorgt werden. Marc Elvers.
3: 4 Hebammen beraten und unterstützen dort unter anderem mit Kursen während der Schwangerschaft, im Wochenbett, im ersten Lebensjahr des Kindes und bei Fragen zum Stillen und zur Ernährung. Geburtshilfe wird dort aber nicht geleistet. Ziel ist, dass mehr Frauen niedrigschwellig erreicht werden können, die sonst eher einen schlechteren oder gar keinen Zugang zur Hebammenversorgung haben. Der Hamburger Hebammenverband begrüßt die Einrichtung. In Harburg gibt es laut Verband die geringste Hebammenversorgung in ganz Hamburg.
2: Die Bundesregierung will beim deutsch-französischen Rüstungskonzern KNDS einsteigen. Der Staat soll zunächst 40% an dem Unternehmen übernehmen, das unter anderem den Kampfpanzer Leopard 2 herstellt und bald an die Börse gehen will. Aktuell gehört KNDS deutschen industriellen Familien und der französischen Regierung. Die Familien wollen den bevorstehenden Börsengang zu ihrem eigenen Ausstieg nutzen. Passend zu den sommerlichen Temperaturen, die an Pfingsten erwartet werden, öffnen fast alle Hamburger Freibäder an diesem Wochenende. Wie der Betreiber Bäderland mitteilt, bleibt nur das Sommerfreibad Bondenwald wegen laufender Reparaturarbeiten noch zu. Wer das bevorstehende lange Wochenende zum Wegfahren nutzen will, muss sowohl auf den Autobahnen als auch in den Fernzügen der Bahn mit viel Andrang rechnen. Und wo wir schon bei Wochenendaktivitäten sind, einige sexuell übertragbare Krankheiten breiten sich zurzeit rasend schnell in Europa aus. Carolina Koplin.
4: Nach Angaben der EU-Gesundheitsbehörde sind 2024 so viele Fälle von Tripper und Syphilis gemeldet worden wie seit 10 Jahren nicht. In dem Zeitraum stiegen allein die Fallzahlen von Tripper um über 300%. Die Syphilisfälle haben sich verdoppelt. Beide Krankheiten können, vor allem wenn sie nicht behandelt werden, schwerwiegende Folgen haben. Die EU-Gesundheitsbehörde rät deshalb, bei neuen oder mehreren Sexpartnern Kondome zu benutzen und sich bei verdächtigen Symptomen testen zu lassen.
2: In der Berliner Charité wird seit dieser Woche ein Ebola-Patient aus den USA behandelt. Und inzwischen ist auch die Familie des Mannes in der Klinik aufgenommen worden. Die Ehefrau und 4 Kinder des Mediziners befinden sich ebenfalls auf der Sonderisolierstation der Charité, teilte das Bundesgesundheitsministerium vergangene Nacht mit. Diana Kramer.
5: Der Vater hatte sich in der Demokratischen Republik Kongo in Zentralafrika mit dem Ebola-Virus angesteckt. Auch seine Familie soll sich dort aufgehalten haben. Sie gelten als Kontaktpersonen und wurden wie der Vater, der selbst Arzt ist, in einem Spezialflugzeug nach Berlin gebracht. Der Zustand des Mannes sei stabil, die Familie sei negativ getestet worden und zuletzt symptomfrei, heißt es. Alle hielten sich im Osten des Kongo auf, wo es aktuell hunderte Ebola-Fälle gibt. Die WHO hat eine internationale Gesundheitsnotlage ausgerufen, spricht aber noch nicht von einer Pandemie.
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0: Mit den Stranglers und Always the Sun feiern wir zusammen in diesem Donnerstag Hamburg 2. Richtig viele 80er, gleich Viertel vor neun.
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0: Es geht um die ersten 2 Sekunden von einem 80er. Ihr sagt einfach, wie heißt denn der ganze Song? Dann gibt's 50 Euro. Wenn ihr das auch könnt, gleich mal anmelden über die Hamburg 2 App oder über unsere Website. Und die gute Naomi aus Hamburg Hamm. Hallo Naomi.
2: Hallo.
0: Du bist Grafikdesignerin in so einem großen Büro, ne? Hört ihr auch den ganzen Tag immer Hamburg 2?
2: Natürlich.
0: Und so hast du dich auch vorbereitet? Hast du jedes Mal bei jedem 80er immer gesagt, guck mal, weiß ich, was es ist? So?
2: Hoffe ich doch.
0: Ja, dann na, gucken wir mal, ob sich das gelohnt hat, das Training. Ja, hier kommt dein 80er. Hör genau hin.
2: Das ist Tainted Love.
0: Von? Ja, das weißt du alles. Hofzell, ja! 50 Euro, viel Spaß mit der Kohle.
2: Dankeschön.
0: Und jetzt wieder im Büro schön laut das Radio drehen, denn jetzt kommt der ganze 80er. Aber nur für dich, Naomi. Hier kommt Soft Cell, Tainted Love bei Hamburg 2. Richtig viele 80er. Schönen Tag dir und deinen Kolleginnen und Kollegen.
2: Danke.
0: Oh, da ist immer gute Laune bei euch im Hintergrund.
2: Immer.

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2: Kurz vor 9, gute Zeit für einen Geburtstag. Juhu, der Moonwalk hat Geburtstag. Ja, ihr wisst, was das ist, ne? Das ist dieser Tanz, der Gang, wie sagt man's, von Jacko. Im Mai 83, da wurde er zum ersten Mal bei einer Fernsehgala in den USA vorgeführt. Von Jacko natürlich. Und zu diesem 80er hat er es gemacht. Könnt ihr auch gleich mal ausprobieren im Büro oder wo ihr auch immer gerade seid. Au, Billie Jean. Und jetzt 1, 2, 1, 2. Michael Jackson hier bei Hamburg 2. Richtig.

0: mit Jacko. Feiern wir zusammen in den Donnerstag. Hamburg 2, richtig viele 80er gleich für euch. Diese 80er, guck mal, genauso lässig, ganz cool. Curry Hart, unserem coolsten 80er. Sunglasses at Night ist vielleicht der erste 80er nach 9.
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19: Jetzt haben wir 14 Grad, ein paar Wolken am Himmel. Im Laufe des Vormittags ziehen dann viele Wolken auf. Heute steigt es auf 20 Grad. Morgen wärmer, 23 Grad.
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20: Guten Morgen, ich bin Rainer Hirsch. In Harburg wird heute eine neue zentrale Anlaufstelle für Schwangere und junge Familien eröffnet. Das Hebammenzentrum ist nach Angaben der Sozialbehörde das erste dieser Art in Hamburg. Dort soll beraten und unterstützt werden, Geburtshilfe wird nicht geleistet. Nachdem die Berliner Charité einen in Afrika mit dem Ebola-Virus infizierten US-Amerikaner zur Behandlung aufgenommen hat, sind nun auch dessen Ehefrau und die vier Kinder zur Beobachtung in der Berliner Klinik. Die Washington Post berichtet, dass das Weiße Haus eine Einreise des Infizierten in die USA abgelehnt habe. Die süditalienische Großstadt Neapel und ihre Umgebung sind um kurz vor sechs heute Morgen von einem starken Erdbeben erschüttert worden. Zahlreiche Bewohner flüchteten auf die Straßen. Größere Schäden wurden nicht bekannt. Das Zentrum des Bebens lag nach offiziellen Angaben in den Phlegräischen Feldern, einem sogenannten Supervulkan.
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22: Hey, Verkehrs-KI. Was ist los auf den Straßen?
23: Auf der A1 Richtung Lübeck staut es sich zwischen Maschender Kreuz und Norderelbe. 9 Kilometer. Auf der A7 Richtung Flensburg stehen zwischen Südwest und Othmarschen 8 Kilometer. Und auf der A1 Richtung Hamburg 4 Kilometer Stau zwischen Billstedt und Norderelbe.
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0: Der Donnerstag geht los und in meinem Kalender steht heute auch drin, heute ist in den USA der Tag des Aperitifs und der ist Erdbeerentag. Ja, ach, da habe ich auf beides gleich Lust drauf und da habe ich auch spontan Lust auf ein Aperitif mit Erdbeeren. Eine Erdbeerbowle. Wäre super, wenn mir das jetzt jemand servieren könnte und dazu ein ganz ähnlich cooler 80er, hier ist Sunglasses at Night, Curry Hart und ich bin Arne Wag. Moin und Prost!
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0: Wir hecheln uns rein in diesen Donnerstag mit Paul Young, Love of the Common People. Jetzt haben wir zwei richtig viele 80er. Ja, und wir feiern jetzt direkt gleich weiter mit Madonna, Like a Virgin. Und da sind wir ja nicht die Einzigen, die mit Madonna feiern wollen. Kennt ihr dieses süße Video mit Elmo aus der Sesamstraße und Chris Martin von der Band Coldplay? Die beiden sitzen zusammen und überlegen, wen sie zur Eröffnung der Fußball-Weltmeisterschaft einladen wollen. Hör mal.
1: But what I'd really like to ask is if you could help try and find some giant stars to be part of the show.
2: Madonna! Yeah, everyone loves Madonna!
1: That is a fantastic idea.
2: Thank you.
0: Ach, und wenn der Elmo Madonna will, wie sweet, oder? Das ganze Video seht ihr jetzt nochmal in der Hamburg 2 App. Und wir fallen mit Madonna schon mal vor. Like a Virgin. Ich weiß nicht, ob sie Like a Virgin auch bei der WM nachher singen wird. Aber da gucken wir mal. Jetzt auf jeden Fall hier bei Hamburg 2. Richtig viele 80er. Schönen guten Morgen.

0: was für ein großartiger Kult-80er. Erkannt? Die Spider-Murphy. Na klar, nächstes Jahr übrigens auch in der großen Freiheit präsentiert von Hamburg 2 natürlich. Alle Infos und die Tickets gibt's jetzt in der Hamburg 2 App. Hamburg 2, richtig viele 80er gleich. Der lässige Rock-80er von Go West. Doch, den kennt ihr. We close our eyes. Kommt noch vor 9:30.
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Kurz vor halb zehn, kurz vorm langen Wochenende, nur noch morgen und den Rest von heute, zack, 3 Tage frei. Happy Pfingsten, sag ich nur. Komm, wir schwufen schon mal los, feiern schon mal los mit Go West. We close our eyes. Nur zu, aber zwei. Richtig viele 80er.

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2: Ja, guten Morgen. Neues Hebammenzentrum für Harburg. Altersgrenze für Social Media gefordert. Sonne, Wolken, maximal 20 Grad heute. In Harburg eröffnet heute Mittag ein neues Hebammenzentrum. Da sollen Frauen in der Schwangerschaft und nach der Geburt begleitet und Neugeborene versorgt werden. Marc Elvers.
3: 4 Hebammen beraten und unterstützen dort unter anderem mit Kursen während der Schwangerschaft, im Wochenbett, im ersten Lebensjahr des Kindes und bei Fragen zum Stillen und zur Ernährung. Geburtshilfe wird dort aber nicht geleistet. Ziel ist, dass mehr Frauen niedrigschwellig erreicht werden können, die sonst eher einen schlechteren oder gar keinen Zugang zur Hebammenversorgung haben. Der Hamburger Hebammenverband begrüßt die Einrichtung. In Harburg gibt es laut Verband die geringste Hebammenversorgung in ganz Hamburg.
2: Der Aktionsrat Bildung fordert strengere Regeln für soziale Medien bei Kindern und Jugendlichen. In einem neuen Gutachten sprechen sich die Experten für gesetzliche Altersgrenzen und zeitliche Beschränkungen aus. Thomas Bleskin.
4: Kinder und Jugendliche müssten wirksam vor manipulativen und suchtfördernden Funktionen geschützt werden, sagt der Aktionsrat Bildung. Vorgeschlagen werden altersgerechte Inhalte, begrenzte Nutzungszeiten und automatische Unterbrechungen bei zu langer Nutzung. Für Schulen empfehlen die Fachleute, private Handynutzung bis zur 10. Klasse weitgehend auszuschließen und digitale Medien nur im Unterricht einzusetzen. Konkrete Altersgrenzen nennt der Aktionsrat aber nicht.
2: Der Bundestag will heute über eine Änderung des Luftverkehrssteuergesetzes entscheiden. Ab Juli soll die Ticketsteuer gesenkt werden. Ursula Winkler.
5: Die Absenkung soll bei den Passagieren ankommen, könnte aber durch andere Preiselemente wieder schrumpfen. So hat die Branche Zuschläge und Gebühren etwa für Kerosin oder Umbuchungen seit dem Beginn des Iran-Kriegs stark erhöht. Sie glaubt, auch mit der Steuersenkung bleibt ein Wettbewerbsnachteil gegenüber anderen europäischen Ländern.
2: In der Berliner Charité wird seit dieser Woche ein Ebola-Patient aus den USA behandelt. Und inzwischen ist auch die Familie des Mannes in der Klinik aufgenommen worden. Die Ehefrau und 4 Kinder des Mediziners befinden sich ebenfalls auf der Sonderisolierstation der Charité, teilte das Bundesgesundheitsministerium vergangene Nacht mit. Diana Kramer.
6: Der Vater hatte sich in der Demokratischen Republik Kongo in Zentralafrika mit dem Ebola-Virus angesteckt. Auch seine Familie soll sich dort aufgehalten haben. Sie gelten als Kontaktpersonen und wurden, wie der Vater, der selbst Arzt ist, in einem Spezialflugzeug nach Berlin gebracht. Der Zustand des Mannes sei stabil, die Familie sei negativ getestet worden und zuletzt symptomfrei, heißt es. Alle hielten sich im Osten des Kongo auf, wo es aktuell hunderte Ebola-Fälle gibt. Die WHO hat eine internationale Gesundheitsnotlage ausgerufen, spricht aber noch nicht von einer Pandemie.
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0: Mit Mike und Maggie feiern wir zusammen durch den Donnerstagmorgen. Hamburg 2, richtig viele 80er, gleich Viertel vor 10.
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0: Es geht um die ersten 2 Sekunden von einem 80er. Ihr sagt einfach, wie heißt denn der ganze Song, wenn ihr das auch könnt. Gleich mal anmelden über die Hamburg 2 App oder über unsere Website. Der gute Sascha aus Elmshorn, du bist gerade bei der Arbeit, ne?
2: Ja, genau.
0: Das heißt, wir wollen gar nicht so viel Zeit verlieren. Dann ist das genau das richtige Spiel. Es geht ja nur um 2 Sekunden. 1, 2, zack. Schon hast du die 50 Euro im Sack. Kriegst du hin, ne?
2: Okay, geht los.
0: Ne?
2: Upside Down.
0: Von? Diana Ross ist richtig! Ja! Großartig! 50 Euro, siehst du, innerhalb von 2 Sekunden 50 Euro verdient. Das geht ja gar nicht besser.
2: Perfekt.
0: So kannst du direkt Urlaub machen, weiter den restlichen Tag heute.
2: So machen wir das. Ja. Amen.

kurz vor 10. Habt ihr das auch mitbekommen? Am Wochenende wurde die Stadtpark Open Air Saison eröffnet. Ja, ja, die hatten, glaube ich, alle Wintermäntel an, oder? Saukalt war das. Naja, sollte sich bis Juli geändert haben und dann feiern wir doch alle zusammen mit den kultigen Herren aus Great Britain im Stadtpark. Seid ihr auch mit dabei bei Madness? Die kommen und wir singen schon mal vor hier. Our House, Hamburg 2, richtig viele 80er.

0: feiern wir zusammen durch diesen Donnerstagmorgen und rein in den Vormittag. Hamburg 2, richtig viele 80er. Gleich für euch dieser 80er, ja, der gute John Parr, gleich Man in Motion. Der erste 80er nach 10.
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24: Jetzt haben wir 16 Grad. Hier und da viele Wolken. Heute steigt es auf 19 Grad. Morgen wird's wärmer. 23 Grad.
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3: Mit Rainer Hirsch. Guten Tag. Die Gewerkschaft Verdi ruft viele Beschäftigte im Hamburger Handel für morgen wieder zum Streik auf. Neben Einzelhandelsgeschäften sollen dieses Mal auch Handelsbetriebe aus der Pharmabranche bestreikt werden. Es könnte also sein, dass das ein oder andere Medikament spontan nicht lieferbar ist. Der Aktionsrat Bildung fordert strengere Regeln für soziale Medien bei Kindern und Jugendlichen. In einem neuen Gutachten sprechen sich die Experten für gesetzliche Altersgrenzen und zeitliche Beschränkungen aus. Wer fährt für Deutschland zur Fußball-Weltmeisterschaft? Diese Frage beantwortet Bundestrainer Nagelsmann heute ab 13 Uhr bei der offiziellen Kaderbekanntgabe. Im Fokus steht dabei vor allem die Torwartfrage.
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8: Hey, Verkehrs-KI, was ist los auf den Straßen?
13: Auf der A1 Richtung Lübeck. 10 Kilometer Stau zwischen Maschener Kreuz und Norderelbe. Auf der A7 Richtung Flensburg. 7 Kilometer Stau zwischen Heimfeld und Othmarschen. Und auf der A1 Richtung Hamburg. 2 Kilometer Stau zwischen Moorfleet und Norderelbe.
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25: Na, wer sehnt sich auch nach Sommer? Hallo, oder? Jetzt ist einfach nur kalt draußen. Aber der Sommer kommt. Und wir haben eine tipptoppe Gartenparty mit Starbesetzung für euch in den Stadtpark organisiert. Wer, wo, was, sage ich euch gleich, ab wann übrigens auch noch. Jetzt kommen wir erstmal zusammen in Wallung für diesen Donnerstag mit schon ein paar Men in Motion. Und ich bin Arne Wag. Moin!
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0: Die großartige Tina Turner, unerreichbar die allerbeste, Hamburg 2, richtig viele 80er und wir fahren direkt weiter in den Sommer.
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0: 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Und da feiern wir jetzt schon mal vor, ne, mit Ziels schönstem Song. Hier ist Fly Like an Easy, wie Eagle. Wie lässig, da. 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Richtig viele 80er.

0: mit Tears for Fears feiern wir zusammen in diesem Donnerstag. Ich will hier keine Unruhe aufkommen lassen, aber Tears for Fears, warum kommen die eigentlich nicht mal wieder auf Tour? Das wäre doch was, oder? Also ich wäre auf jeden Fall mit in der ersten Reihe. Wer kommt mit? Siehst du alle. Hamburg 2. Richtig viele 80er und gleich feiern wir mit unserer großen Freundin Kim Wilde. Die kommt ja nächstes Jahr im November 2027 wieder zu uns in die große Freiheit. Und wir suchen jetzt gleich schon mal unseren absoluten Lieblingssong von ihr. Gleich noch vor 11:30.
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1: Kurz vor halb elf. Wir feiern zusammen unsere Freundin Kim Wilde.
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1: Ach, die Kimi. Im Dezember haben wir ja noch mit ihr zusammen die große Freiheit unsicher gemacht. Und jetzt fragen wir euch, welcher Song von ihr ist euer absoluter Lieblingssong? Ist es vielleicht ihr allererster Welt-80er? In America, na klar, können wir auch alle auswendig mitsingen, oder? Na klar, genau wie dieser hier. In You Came geht's übrigens um das Kind ihres Bruders. Sie war überrascht, dass er früher Nachwuchs bekommt als sie. Gut, Kim war auch gerade auf dem Höhepunkt ihrer ersten Karriere. Sie war Vorband von Michael Jacksons Welttour. Währenddessen schreibt sie You Came. Ist aber auch ein guter Song geworden, ne? Vielleicht ihr bester. Ihr stimmt jetzt ab in der Hamburg 2 App oder auf unserer Website. Vielleicht ja für You Came, Kim Wilde. 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
2: Schönen guten Tag. Streikaufruf im Handel, grünes Wasser in einigen Brunnen, Sonne, Wolken und bis zu 20 Grad heute. Morgen wird wieder gestreikt in Hamburg. Die Gewerkschaft Verdi ruft die Beschäftigten im Einzel-, Versand-, Groß- und Außenhandel zum Warnstreik auf. Marc Elvers.
3: Das betrifft unter anderem die Filialen und Häuser von IKEA, H&M, Primark und Zara und die Pharma-Großhändler Sanacorp und Phoenix. Die beliefern Apotheken, wodurch einzelne Medikamente eventuell nicht erhältlich sein könnten. Laut Verdi war der Handel vom ersten Angebot der Arbeitgeber empört. Der Handelsverband Nord hätte demnach ein Angebot vorgelegt, das teilweise unter dem gesetzlichen Mindestlohn liegt. Verdi fordert unter anderem 7% mehr Gehalt, mindestens aber 225 Euro mehr im Monat und 150 Euro mehr für Auszubildende.
2: Der Aktionsrat Bildung fordert strengere Regeln für soziale Medien bei Kindern und Jugendlichen. In einem neuen Gutachten sprechen sich die Experten für gesetzliche Altersgrenzen und zeitliche Beschränkungen aus. Thomas Pleskin.
4: Kinder und Jugendliche müssten wirksam vor manipulativen und suchtfördernden Funktionen geschützt werden, sagt der Aktionsrat Bildung. Vorgeschlagen werden altersgerechte Inhalte, begrenzte Nutzungszeiten und automatische Unterbrechungen bei zu langer Nutzung. Für Schulen empfehlen die Fachleute, private Handynutzung bis zur 10. Klasse weitgehend auszuschließen und digitale Medien nur im Unterricht einzusetzen. Konkrete Altersgrenzen nennt der Aktionsrat aber nicht.
2: Wer heute beim Gang durch Hamburg den ein oder anderen Brunnen mit grün eingefärbt Wasser entdeckt, muss sich nicht wundern. Das ist eine Protestaktion der Klimaaktivisten von Extinction Rebellion. Sie wollen so gegen die konzernfreundliche Gaspolitik und Greenwashing von Wirtschaftsministerin Reiche protestieren, wie sie sagen. Die grüne Farbe soll ungiftig sein und von selbst bald wieder verschwinden. Ein englischer Radiosender hat König Charles versehentlich für tot erklärt. Ein Computerfehler habe dafür gesorgt, dass das Prozedere für den Todesfall des Monarchen aktiviert worden sei, schreibt der Chef von Radio Caroline auf der Facebook-Seite des Privatsenders. Und man bitte seine Majestät und die Hörer um Entschuldigung. Das viel diskutierte Heizungsgesetz ist Geschichte. Jetzt kommt ja das Gebäudemodernisierungsgesetz mit deutlich laxeren Regeln. Marc Elvers, nach dem Willen von Rot-Grün soll Hamburg künftig selbst über strengere Regeln beim Heizen entscheiden können.
3: Und darum soll sich der Senat beim Bund für den Erhalt der sogenannten Länderöffnungsklausel einsetzen. Das hat die Bürgerschaft gestern beschlossen. Die Ziele? Die städtischen Klimaziele erreichen und Öl- und Gasheizungen weiter durch Fernwärme und Wärmepumpen ersetzen. Eigentlich dürfen in Hamburg zum Beispiel gar keine vor allem im Betrieb teuren Ölheizungen mehr in Neubauten eingebaut werden. Mit dem neuen Gesetz ginge das aber wieder.
2: Und passend zu den sommerlichen Temperaturen, die an Pfingsten erwartet werden, öffnen fast alle Hamburger Freibäder an diesem Wochenende. Wie der Betreiber Bäderland mitteilt, bleibt nur das Sommerfreibad Bontenwald wegen laufender Reparaturarbeiten noch zu.
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0: Eddie Money organisiert sich schon die Nacht zusammen. Take me home tonight um gleich 11:15 sportlich Hamburg 2. Richtig viel 80er.
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0: Es geht um die ersten 2 Sekunden von einem 80er. Spiele ich euch gleich vor, dann sagt ihr einfach, wie heißt denn der ganze Song. Zack, gibt's 50 Euro. Wenn ihr das auch mal gewinnen wollt, dann gleich mal anmelden über die Hamburg 2 App oder über unsere Website. Der gute Thomas aus Stade. Gute Besserung an dich. Du bist in der Reha gerade, ne?
2: Moin Moin aus Saria, ja.
0: Ja. Thomas, darf man denn bei euch da in der Reha auch ein bisschen Radio hören, also ein bisschen Hamburg 2 hören?
2: Ja, dafür gibt's Kopfhörer. Da höre ich den ganzen Tag Hamburg 2.
0: Hast du sozusagen ein bisschen trainiert jetzt hier fürs Intro-Raten?
2: Ja, das hoffe ich.
0: Ja, pass auf. Also, ich habe natürlich ein Auge drauf, dass du jetzt hier auch gewinnst. In der Reha sollte man niemals verlieren. Ja? Hier kommt dein 80er. Hör genau hin. Das einfach.
2: Oh Gott, ja. Das muss ich mir überlegen. A Miracle of Love.
0: Ja.
2: Oder Miracle of Love.
0: Und das ist richtig. Oh, 50 Euro gehen auf dein Konto. Weiter Besserung. Obendrauf gibt's auch noch den ganzen 80er. Hier ist Eurythmics. Miracle of Love. Lieber Thomas, na wirklich von Herzen gute Besserung. Und dann
2: vielen Dank.
0: Immer schön hier zuhören, ne, bei Hamburg 2.
2: Das mache ich. Viele Grüße an das Team.
0: Danke.

kurz vor 11. Hattet ihr das mitbekommen? Am Sonnabend wurde ja im Stadtpark die Open-Air-Saison eröffnet. Ja, die meisten haben Wintermantel getragen. Es war wohl doch frischer als geplant, ne? Ich freue mich jetzt schon auf die wärmste Stimme der Welt. Im Sommer kommt Ziel. Hamburg 2 präsentiert ihn euch im Juli. Ach, das wird auf jeden Fall ein großer Spaß. Allerdings dieses Jahr auch wieder ein Wermutstropfen, denn eine Band wird schwerstens vermisst in diesem Jahr wieder im Stadtpark. Toto. In den letzten Jahren haben die gefühlt jedes Jahr da, aber jetzt seit letztem Jahr plötzlich kommen sie irgendwie nicht mehr. Nächstes Jahr müssen sie auf jeden Fall vorbeikommen. Bitte, bitte, bitte, dann feiern wir auch wieder mit ihnen Afrika, ihren großen 80er. Toto, jetzt hier bei Hamburg 2, richtig viele 80er.

0: Mit Toto rocken wir gelandet in den Donnerstag. Hamburg 2, richtig viele 80er, gleich für euch. Diese 80er, da muss ich nicht so viel sagen, oder? Der Checo dreht gleich auf. Smooth Criminal, gleich der erste 80er, nach 11.
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21: Jetzt haben wir 16 Grad. Zwischendurch kommt die Sonne raus. Im Laufe des Nachmittags wird's bewölkt. Heute 19 Grad. Morgen klettert es auf 28 Grad.
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23: Es ist 11 Uhr.
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25: Mit Rainer Hirsch, guten Tag. Die Gewerkschaft Verdi ruft viele Beschäftigte im Hamburger Handel für morgen wieder zum Streik auf. Neben Einzelhandelsgeschäften sollen dieses Mal auch Handelsbetriebe aus der Pharmabranche bestreikt werden. Es könnte also sein, dass das ein oder andere Medikament spontan nicht lieferbar ist. Der Aktionsrat Bildung fordert strengere Regeln für soziale Medien bei Kindern und Jugendlichen. In einem neuen Gutachten sprechen sich die Experten für gesetzliche Altersgrenzen und zeitliche Beschränkungen aus. Wer fährt für Deutschland zur Fußball-Weltmeisterschaft? Diese Frage beantwortet Bundestrainer Nagelsmann heute ab 13 Uhr bei der offiziellen Kaderbekanntgabe. Im Fokus steht dabei vor allem die Torwartfrage.
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26: Hey, Verkehrs-KI, was ist los auf den Straßen?
24: Hallerstraße, Unfall zwischen Brahmsallee und Hochallee. Auf der A7 Richtung Flensburg, 8 Kilometer Stau zwischen Heimfeld und Othmarschen. Und auf der B5 Breitenfelder Straße Stau zwischen Lenhardtstraße und Eppendorfer Marktplatz.
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0: Hattet ihr das eigentlich gewusst? Der Moonwalk feiert in diesen Tagen Geburtstag. Ja, was ist das eigentlich? Ein Tanzengang? Also auf jeden Fall der von Jacko, ne? Im Mai 83 hat er ihn zum ersten Mal im US-Fernsehen aufgeführt. Probieren wir doch direkt mal alle auf, ob wir den auch so können, oder? Zu Smooth Criminal. Ich bin Arne Wag. Ich kann's auf jeden Fall. Au!
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Nick Kershaw feiern wir rein in diesen Donnerstagvormittag. Ist auch schon fast wieder Mittag, ne? Hamburg 2, richtig viele 80er. Wenn ihr auch gerade ein bisschen entspannter machen wollt, dann meldet euch doch auch gleich mal an fürs große Intro-Raten hier bei Hamburg 2. Kennt ihr alle, oder? Spielen wir doch immer so um 20 vor 7 zusammen. Geht auch ganz einfach. Ich spiele die ersten 2 Sekunden von einem 80er vor, dann sagt ihr einfach, wie heißt der ganze Song. Zack, gibt's 50 Euro. Ihr könnt das auch direkt mal in der Hamburg 2 App trainieren oder auch jetzt hier. Guck mal, wie heißt dieser 80er? Okay, das ist einfach, ja. Silent Running. So gehen nur 80er von Mike and the Mechanics los. Gleich anmelden in der Hamburg 2 App oder auf unserer Website. Das große Intro-Raten nur echt hier bei Hamburg 2.

0: mit Roxette. Pfeifen und feiern wir zusammen in diesen Donnerstag. Hamburg 2, richtig viele 80er und gleich boxen wir uns durch zusammen mit dem Box 80er von Survivor, Eye of the Tiger. Kommt noch vor 11:30.
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1: Kurz vor 12. Achtung, jetzt bitte Handschuhe an, aber nicht wegen der Kälte draußen, sondern wegen Boxen. Jawohl, hier ist der Soundtrack aus Rocky 3. Das Auge des Tigers, The Eye of the Tiger. Hamburg 2, richtig viele 80er.

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2: Guten Tag. Streikaufruf im Hamburger Handel. Viele unter digitalem Dauerstrom. Sonne und Wolken heute, bis zu 20 Grad. Morgen wird in Hamburg wieder gestreikt. Die Gewerkschaft Verdi ruft die Beschäftigten im Einzel-, Versand-, Groß- und Außenhandel zum Warnstreik auf. Marc Elvers.
3: Das betrifft unter anderem die Filialen und Häuser von IKEA, H&M, Primark und Zara und die Pharma-Großhändler Sanacorp und Phoenix. Die beliefern Apotheken, wodurch einzelne Medikamente eventuell nicht erhältlich sein könnten. Laut Verdi war der Handel vom ersten Angebot der Arbeitgeber empört. Der Handelsverband Nord hätte demnach ein Angebot vorgelegt, das teilweise unter dem gesetzlichen Mindestlohn liegt. Verdi fordert unter anderem 7% mehr Gehalt, mindestens aber 225 Euro mehr im Monat und 150 Euro mehr für Auszubildende.
2: Viele Menschen in Deutschland befinden sich in einer digitalen Dauerbereitschaft. Laut einer repräsentativen Umfrage der Internationalen Hochschule in Erfurt schauen 81% der Befragten mindestens einmal pro Stunde auf Smartphone, Tablet und Co., selbst wenn sie keine Benachrichtigung erhalten. Ursula Winkler.
4: Die jungen Leute sind die auffälligsten Online-Junkies. Bei den unter 30-Jährigen prüfen sogar 90% mindestens einmal stündlich ihre Geräte und fast die Hälfte gibt zu, ich habe Angst, etwas zu verpassen, wenn ich offline bin. Von allen Befragten, auch den Älteren, fühlt mehr als die Hälfte einen Druck des Gegenübers, dass auf SMS oder WhatsApp-Nachrichten schnelle Antworten erwartet werden. Und ein Drittel fühlt sich verpflichtet, auch nach Feierabend noch für Berufliches erreichbar zu sein.
2: Wer heute beim Gang durch Hamburg den ein oder anderen Brunnen mit grün eingefärbtem Wasser entdeckt, muss sich nicht wundern. Das ist eine Protestaktion der Klimaaktivisten von Extinction Rebellion. Sie wollen so gegen die ihrer Ansicht nach konzernfreundliche Gaspolitik und das Greenwashing von Wirtschaftsministerin Reiche protestieren. Die grüne Farbe soll ungiftig sein und bald von selbst wieder verschwinden. Das viel diskutierte Heizungsgesetz ist Geschichte. Jetzt kommt ja das Gebäudemodernisierungsgesetz mit deutlich laxeren Regeln. Marc Elvers, nach dem Willen von Rot-Grün soll Hamburg künftig selbst über strengere Regeln beim Heizen entscheiden können.
3: Und darum soll sich der Senat beim Bund für den Erhalt der sogenannten Länderöffnungsklausel einsetzen. Das hat die Bürgerschaft gestern beschlossen. Die Ziele? Die städtischen Klimaziele erreichen und Öl- und Gasheizungen weiter durch Fernwärme und Wärmepumpen ersetzen. Eigentlich dürfen in Hamburg zum Beispiel gar keine vor allem im Betrieb teuren Ölheizungen mehr in Neubauten eingebaut werden. Mit dem neuen Gesetz ginge das aber wieder.
2: Und passend zu den sommerlichen Temperaturen, die an Pfingsten erwartet werden, öffnen fast alle Hamburger Freibäder an diesem Wochenende. Wie der Betreiber Bäderland mitteilt, bleibt nur das Sommerfreibad Bontenwald wegen laufender Reparaturarbeiten noch zu.
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0: Na, ist noch gar nicht so heiß in der City, ne? Ist euch auch gerade aufgefallen. Erst am Wochenende und dann am Montag sollen es sogar 27 Grad heiß werden. Na, das sind doch Aussichten. Hamburg 2, richtig viele 80er. Jetzt ist es erstmal 11:45.
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0: Ich mach gleich einfach einen 80er aus und dann singt ihr einfach weiter. Das, was ihr sowieso den ganzen Tag schon macht hier bei Hamburg 2. Wenn ihr das könnt, dann gibt's 50 Euro. Wenn ihr sagt, ja Mensch, also dafür melde ich mich doch auch gleich mal an. Das geht über die Hamburg 2 App oder über unsere Website an Christine aus Barmbek Nord. Du kannst das, ne?
2: Ich versuch's zumindest.
0: Welche Songs singst du am liebsten mit?
2: Eigentlich alle, aber hier und da fehlt einem ja schon mal eine Textzeile.
0: Wir versuchen's einfach, oder?
2: Natürlich, klar.
0: Du bist stimmlich aufgewärmt?
2: Ich versuch's zumindest, niemanden Ohrenkrebs zu verursachen.
0: Ach, herrje, um Himmels Willen. Wir versuchen das. Hier kommt ein 80er. Achtung.

0: China Girl.
1: Ja! Auch genauso gefühlvoll wie David Bowie, ja, groß.
0: Mindestens.
1: So gut. An Christine, die 50 Euro gehen auf dein Konto. Viel Spaß mit der Kohle und obendrauf der ganze David Bowie 80er. Hier ist Little China Girl.
0: Ja, vielen Dank.

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1: Kurz vor 12, na gleich gibt's Mittag und Vanessa übernimmt hier das Servieren. Aber einen habe ich noch, Power und Liebe ist nämlich heute am Vormittag oder am Morgen auch viel zu kurz gekommen. Dafür entschuldige ich mich natürlich offiziell und gebe jetzt direkt ab an Hugh Lewis and the News, The Power of Love. Kommt gut in die Kantine mit Hamburg 2 und richtig vielen 80ern.

0: mit Huey Lewis and the News. Feiern wir zusammen in die Mittagspause. Hamburg 2, richtig viele 80er. Gleich für euch diese 80er hier. Ach, wie super. Bette Davis Eyes. Gleich der Kim Kahns 80er. Ich sag tschüss bis morgen und dann feiern wir zusammen ins lange Pfingstwochenende. Tschüss, sagt Arne Waag.
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20: Jetzt haben wir 18 Grad. Mal Sonne, mal Wolken. Im Laufe des Nachmittags ziehen dann viele Wolken auf. Heute erreichen wir 19 Grad. Morgen wärmer, 23 Grad.
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23: Moin, ich bin Rainer Hirsch. Schreckmomente gestern Abend in der S7 zwischen Rothenburgsort und Tiefstack. Da hat ein 53-Jähriger mit einer Machete hantiert und eine Deodose in Richtung zweier Fahrgäste geworfen. Verletzt wurde niemand. Die anderen Fahrgäste verließen die S-Bahn. Die Bundespolizei nahm den Mann vorläufig fest. Die Europäische Kommission hat ihre Prognose für das Wirtschaftswachstum in Deutschland wegen der hohen Energiepreise halbiert. Demnach gehen die Experten jetzt nur noch von einem Wachstum um 0,6% in diesem Jahr aus. Die Dänen wollen den Kadaver des als Timmy bekannt gewordenen Buckelwals, der vor der Insel Anholt gestrandet ist, in einen Hafen ziehen. Grund ist, dass er eine Belästigung für Touristen und Anwohner darstellen könne. Im Hafen soll der Kadaver dann entsorgt werden.
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25: Hey, Verkehrs-KI. Was ist los auf den Straßen?
26: Auf der A1 Richtung Hamburg zwischen Billstedt und Norderelbbrücke. 3 Kilometer Stau. Auf der A1 Richtung Lübeck staut es sich zwischen Maschener Kreuz und Südost auf 12 Kilometern. Und auf der A7 Richtung Flensburg gibt es zwischen Heimfeld und Othmarschen 8 Kilometer Stau.
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28: Habt ihr eigentlich so Einschlafrituale oder irgendwas, was ihr unbedingt braucht? Ein Kuscheltier oder eine Schlafmaske oder so? Es muss besonders dunkel sein. Wir durchleuchten gleich mal ein Schlafritual, das doch schon etwas ausgefallen ist von unseren Hamburg 2 Stars. Bei Wer war's? Unsere Musikfrage einfach mal mit Rätseln, bringt total Spaß. Kim Carnes kommt jetzt. Die macht es sexy lassiv mit Betty Davis Eyes. Schönen Donnerstag hier. Ich bin Vanessa Rimkus.
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0: kann man immer weiter putzen. Proclaimers, I'm gonna be 500 miles bei Hamburg 2.
1: Jetzt, wer war's?
0: Ein bisschen den Alltag vergessen und miträtseln. Es bringt ja so Spaß. Eine Musikfrage, zwei Antwortmöglichkeiten und eine 50-50 Chance. Das heißt, rätselt mal drauf rum, wer das hier war. Welcher Hamburg 2-Star kann nur schlafen, wenn die Bettwäsche im Hotel geruchslos ist und von einer speziellen Marke? Ist das Elton John? Oder ist das Don Henley? Wer war's? Oder besser, wer ist es? Wer kann nur mit einer bestimmten Baumwollbettwäsche von einer bestimmten Marke, und die muss auch noch geruchslos gewaschen sein, schlafen im Hotel? Elton John oder Don Henley? Es ist ja eben nicht Elton John. Es ist Don Henley, auch wenn Elton John so ein Exzentriker ist. Don Henley braucht im Hotel eine bestimmte Baumwollbettwäsche von einer ganz bestimmten Marke, verlangt da von dem Hotel. Und dann muss das auch noch völlig geruchslos mit einem bestimmten Waschmittel gewaschen sein, das Ganze. Sonst kann er halt nicht schlafen. Naja, ich meine, wenn man viel unterwegs ist, dann kann man auch mal Forderungen stellen, finde ich. Er macht vor allen Dingen gute Musik und ist auch gerade wieder auf Tour. Mal gucken, was die Hotels da aushalten müssen. Don Henley, Boys of Summer, jetzt hier bei Hamburg 2.

0: richtig gemütliche Schmuseatmosphäre. Das kann er, ne? Der Ronan Keating, When You Say Nothing At All. Hamburg 2 ist hier. Richtig viele 80er gibt es gleich und die Frau sagt von sich, sie ist eine Lügnerin. Ja, oder eben doch nicht. Tenite Tikram gleich, Twist in My Sobriety. Warum eigentlich Liar?
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0: zwei richtig viele 80er mit einer Frau, die nicht nur durch ihre Stimme verzaubert, sondern auch durch das, was sie so denkt, wie ihre Texte aufgebaut sind. Tanita Tikaram ist es. Von ihr gibt's gerade eine Doku und die heißt How Tanita Tikaram Became a Liar. Und jetzt fragen wir uns natürlich alle, also Liar heißt ja eigentlich Lügner. In Großbritannien ist die Premiere 23. Mai, da wird sie auch in Edinburgh dabei sein bei der Vorstellung und hinterher Fragen beantworten. Und jetzt kommt's, Liar ist ein Akronym. Ich weiß nicht, ob ihr das schon wusstet, für mich war es neu. Tanita sagt nämlich, ich bin mir nicht sicher, ob der Name Liar gewählt wurde oder ob er mich gewählt hat. Das ist das Akronym von Liebe ist kein Recht. Also Liar, sehr starke Worte, die von der Politik vereinnahmt werden, sagt Tanita. Sie will sie sich zurückholen.
1: I'm not sure if I chose Liar. I think Liar chose me. It's the acronym of Love Isn't a Right. Just those words, it seemed to epitomize so much of the politics of our time. And I wanted to take the word back.
0: Oh, seit bis Liar, also Tanita Tikaram Became a Liar, die Doku, auf einem Streamingdienst vorhanden ist, trösten wir uns mit ihrem größten Hit. Twist of My Sobriety, ihre wunderschöne Stimme. Tanita Tikaram bei Hamburg 2.

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2: Mit Marc Elvers, moin. Und das sind zwei unserer Themen in dieser Sendung. Streik im Hamburger Handel, neues Hebammenzentrum in Harburg und das Wetter, mehr Wolken als Sonne, bis 20 Grad. Wer sich morgen zum Shoppen verabredet hat, sollte vielleicht lieber auf eins der ab morgen geöffneten Sommerfreibäder ausweichen, denn es wird wieder gestreikt in Hamburg. Carolina Koplin.
3: Die Gewerkschaft Verdi ruft die Beschäftigten im Hamburger Einzel-, Versand-, Groß- und Außenhandel zum Streik auf. Betroffen sind die Filialen und Häuser von IKEA, H&M, Primark und Zara und außerdem die Pharma-Großhändler Sanacorp und Phoenix. Die beliefern Apotheken, wodurch einzelne Medikamente eventuell nicht erhältlich sein könnten. Laut Verdi war der Handel vom ersten Angebot der Arbeitgeber empört. Der Handelsverband Nord hätte demnach ein Angebot vorgelegt, das teilweise unter dem gesetzlichen Mindestlohn liegt. Verdi fordert unter anderem 7% mehr Gehalt, mindestens aber 225 Euro mehr im Monat und 150 Euro mehr für Auszubildende.
2: In Harburg eröffnet heute ein neues Hebammenzentrum. Dort sollen Frauen in der Schwangerschaft und nach der Geburt begleitet und Neugeborene versorgt werden. Rainer Hirsch.
4: 4 Hebammen beraten und unterstützen dort unter anderem mit Kursen während der Schwangerschaft, im Wochenbett, im ersten Lebensjahr des Kindes und bei Fragen zum Stillen und zur Ernährung. Geburtshilfe wird dort aber nicht geleistet. Ziel ist, dass mehr Frauen niedrigschwellig erreicht werden können, die sonst einen eher schlechteren oder keinen Zugang zur Hebammenversorgung haben. Der Hamburger Hebammenverband begrüßt die Einrichtung. In Harburg gibt es laut Verband die geringste Hebammenversorgung in ganz Hamburg.
2: Der Aktionsrat Bildung fordert strengere Regeln für soziale Medien bei Kindern und Jugendlichen. In einem neuen Gutachten sprechen sich die Experten für gesetzliche Altersgrenzen und auch zeitliche Beschränkungen aus. Thomas Pleskin.
5: Kinder und Jugendliche müssten wirksam vor manipulativen und suchtfördernden Funktionen geschützt werden, sagt der Aktionsrat Bildung. Vorgeschlagen werden altersgerechte Inhalte, begrenzte Nutzungszeiten und automatische Unterbrechungen bei zu langer Nutzung. Für Schulen empfehlen die Fachleute, private Handynutzung bis zur 10. Klasse weitgehend auszuschließen und digitale Medien nur im Unterricht einzusetzen. Konkrete Altersgrenzen nennt der Aktionsrat aber nicht. Im politischen Berlin wird aktuell über ein Social-Media-Verbot für unter 14-Jährige diskutiert.
2: Das lange Pfingstwochenende steht bevor und es wird super Wetter erwartet. Das heißt aber auch, dass wieder viele Menschen unterwegs sein werden. Das sorgt für volle Straßen und auch für volle Züge. Die Deutsche Bahn rechnet mit deutlich mehr Fahrgästen als an normalen Wochenenden. Diana Kramer.
6: Besonders voll dürfte es im Bahnverkehr am Freitag werden, wenn alle ins Pfingstwochenende starten. Und dann wieder am Pfingstmontag, wenn die Rückreise ansteht. Vor allem zwischen den großen Metropolen wie Berlin und München, Frankfurt und München oder Hamburg und Berlin rechnet die Bahn mit einer hohen Auslastung der Züge und empfiehlt Reisenden an diesen Tagen einen Sitzplatz zu reservieren. Wer nicht mit zuggebundenen Fahrkarten unterwegs ist, also flexibel reisen kann, sollte sich am besten online informieren, wie hoch die erwartete Auslastung der Züge ist und dann möglichst ausweichen, am besten auf die ganz frühen oder späten Stunden.
2: Wer fährt mit zur Fußball-WM nach Nordamerika? Diese Frage wird Bundestrainer Julian Nagelsmann heute um 13 Uhr bei der offiziellen Kaderbekanntgabe beantworten. Im Fokus steht dabei die Torwartfrage, Pia Wegner.
7: Seit Tagen brodelt die Gerüchteküche, dass Manuel Neuer zur Nationalelf zurückkehren soll. Und laut Informationen der Bild-Zeitung steht sein Comeback jetzt auch fest. Der Bundestrainer soll außerdem schon mit dem Hoffenheimer Schlussmann Oliver Baumann telefoniert und seine Entscheidung mitgeteilt haben, nämlich, dass Neuer als Nummer 1 zur WM fährt. Baumann, der die komplette Qualifikation für die DFB-Elf absolviert hatte, wird zum Backup. Gewissheit, und zwar auf allen Positionen, die gibt's dann ab 13 Uhr. Insgesamt 26 Spieler dürfen mit zur WM.
2: Ihr hört das Hamburg 2 News Journal und das ist heute sonst noch wichtig. Nach der sehr reichhaltigen Ernte im vergangenen Jahr erwarten die Apfelbauern im Alten Land in diesem Jahr eine schwächere Saison. Wir hatten eine gute Blüte und fleißige Bienen bei gutem Bestäubungswetter, sagt Matthias Görgens von der Obstversuchsanstalt York. Trotzdem, auf eine gute Saison folgt meistens ein schwächeres Jahr, sagt er. Wer heute beim Gang durch Hamburg den einen oder anderen Brunnen mit grün eingefärbtem Wasser entdeckt, muss sich nicht wundern. Es ist eine Protestaktion der Klimaaktivisten von Extinction Rebellion. Sie wollen so gegen die konzernfreundliche Gaspolitik und Greenwashing von Wirtschaftsministerin Reiche protestieren. Die grüne Farbe soll ungiftig sein und von selbst wieder verschwinden. 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

Wir sind Hamburg 2 an eurem Donnerstag hier mit richtig vielen 80ern und der kommt gleich von der Cutting Crew und ich finde es sehr, sehr süß, auf was unser Team so Zeit verwendet. Ist euch schon aufgefallen, dass ganz viele Friseursalons so Wortspiele im Namen haben? Also Harmonie, Haar, genau, oder 4 Haareszeiten. Mein Friseur heißt zum Beispiel Haarwerk. Der Anteil von Friseurlesen mit Wortspiel im Namen ist übrigens am höchsten in Mecklenburg-Vorpommern. 11,1%. Bei Fulda gibt's mehrere Filialen, die heißen Cutting Crew. Ob der Name von der Band inspiriert ist, hat unser Team mal versucht rauszufinden. Konnten die Mitarbeiter von der Cutting Crew unserem Team hier am Telefon aber nicht sagen. I just died in your arms tonight. Hier kommt sie, die Cutting Crew, und hat mit Friseur definitiv nichts zu tun. Wunderschöne Synthies an eurem Donnerstag hier bei Hamburg 2.

0: Sinti's mit Sonnenschein, finde ich, sind das Cutty Crew. I Just Died in Your Arms Tonight, Hamburg 2, euer Donnerstag. Richtig viele 80er warten noch auf euch und der hier ist so leicht mystisch. Gleich für euch diese 80er. Rose Laurent ist das. Africa Voodoo Master in voller Länge gleich nach 1.
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14: Jetzt haben wir 18 Grad. Hier und da viele Wolken. Heute Nacht geht's runter auf 13 Grad. Morgen steigt es auf 28 Grad.
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20: Moin, ich bin Rainer Hirsch. Schreckmomente gestern Abend in der S7 zwischen Rothenburgsort und Tiefstack. Da hat ein 53-Jähriger mit einer Machete hantiert und eine Deodose in Richtung zweier Fahrgäste geworfen. Verletzt wurde niemand. Die anderen Fahrgäste verließen die S-Bahn. Die Bundespolizei nahm den Mann vorläufig fest. Die Europäische Kommission hat ihre Prognose für das Wirtschaftswachstum in Deutschland wegen der hohen Energiepreise halbiert. Demnach gehen die Experten jetzt nur noch von einem Wachstum um 0,6% in diesem Jahr aus. Die Dänen wollen den Kadaver des als Timmy bekannt gewordenen Buckelwals, der vor der Insel Anholt gestrandet ist, in einen Hafen ziehen. Grund ist, dass er eine Belästigung für Touristen und Anwohner darstellen könne. Im Hafen soll der Kadaver dann entsorgt werden.
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18: Hey, Verkehrs-KI, was ist los auf den Straßen?
21: Auf der A1 Richtung Lübeck staut es sich auf 10 Kilometern zwischen Maschener Kreuz und Norderelbe. Auf der A7 Richtung Flensburg 8 Kilometer Stau zwischen Heimfeld und Othmarschen. Und auf der B75 Wilhelmsburger Reichstraße 1 Kilometer Stau zwischen Wilhelmsburg und Elbinsel.
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0: Mich hatte Olli Weilberg schon bei Madonna und Bros. Ollis 80er Charts. Ich habe schon mal reingehört und es sind ein paar Perlen dabei bei den Top 25 dieses Mal. Hören wir gleich nochmal rein. Rose Laurent gibt es jetzt. Africa Voodoo Master. Das wird mystisch in eurer Mittagspause am Donnerstag. Ich bin Vanessa Rümkus.
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0: Er ist großartig. Michael Jackson hier bei Hamburg 2 Bad hat gerade 2 Singles in den aktuellen deutschen Singlecharts in den Top 10 mit Beat It und Billie Jeans. Kein Witz, Platz 5 und Platz 9 ist er gerade wieder vollständig vertreten nach seinem Biopic. Apropos Charts, da haben wir ja immer Ollis 80er Charts. Die Top 25 aus dieser Kalenderwoche aus einem ganz bestimmten Jahr in den 80ern. Das ist eine Riesenparty, weil er wirklich die ganzen Perlen auch spielt. Könnt ihr jederzeit nachhören bei uns im Web oder in der Hamburg 2 App im Stream. Und dieses Mal, Olli, reist du mit uns in das Jahr, als Rain Man in die Kinos kam.
1: Was für ein großartiger Film, oder? Wisst ihr noch, 1989 war das. Dustin Hoffman und Tom Cruise.
2: Ich bin ein ausgezeichneter Fahrer.
3: Kannst du fahren?
2: Ja.
1: Rain Man wurde bei uns der erfolgreichste Film des Jahres 89. Hör ich diese Woche nochmal rein mit euch.
0: Und genau aus der Zeit bringst du uns ja auch die Originalcharts. Wer war denn da mit dabei?
1: Roxette und Madonna sind dabei. Yay. Und zweimal die Fine Young Cannibals, auch der coole Holly Johnson, Paula Abdul und auch zweimal die Simple Minds. Ich bringe euch die Originalcharts aus genau dieser Woche im Mai 89. Jeden einzelnen Song, als wäre es gestern gewesen.
0: Klickt mal rein bei uns im Web oder in der Hamburg 2 App, da kriegt ihr sie jederzeit im Stream. Und Olli, Madonna kann ich auch. Aber ich weiß nicht, ich glaube, der war nicht bei dir in den Charts diese Woche. Der ist nämlich schon aus 86. Open Your Heart jetzt an eurem Donnerstag bei Hamburg 2.

0: schon psychedelisch, oder? Genesis, Follow You, Follow Me, Hamburg 2 hier. Richtig viele 80er und wir suchen gerade eure Nummer 1 von Kim Wilde, euren absoluten Lieblingssong. Ich schlag da gleich mal einen vor, da hat der Songschreiber, ihr Vater, irgendwie East California mit der Ostküste, also eher so New York, Amerikas verwechselt. Kids in America, Kim Wilde, gleich.
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0: ist euer Donnerstag hier.
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0: Ja, habt ihr schon mit abgestimmt? Wir suchen euren absoluten Lieblingssong von Kim Wilde. Ihr bestimmt, welcher einzieht in unsere Hamburg 2 Hall of Fame. Ganz viele und quasi alle von ihr stehen zur Auswahl. Sollte der, den ihr wählen wollt, nicht dabei sein bei uns in der Liste, dann schreibt ihn einfach mit dazu. Geht bei uns im Web oder in der Hamburg 2 App. Da stimmt ihr ab. Hat Alex auch schon gemacht. Das heißt, er ist auch schon im Rennen um den Wunschgutschein im Wert von 100 Euro. Und dein Lieblingssong, Alex, ist?
2: Mein Lieblingssong von Kim Wilde ist Cambodia.
0: Ah, der hier. Warum denn der, Alex?
2: Ja, das sind natürlich einmal die Synthesizer und die Melodie an sich. Es klingt halt wirklich komplett anders als so alle anderen Songs eigentlich aus der Zeit. Und es sticht halt wirklich hervor und das ist einfach die Melodie, die einfach traumhaft schön ist.
0: Ja, der ist großartig. Stimmt auch mit ab bei uns im Web oder in der Hamburg 2 App. Welchen Song, welcher soll es werden? Ich werfe nochmal einen ins Rennen. Wie wär's mit Kids in America? Debütalbum von Kim Wilde, 81. Der Song hat sich die erste Woche so gut verkauft, dass man zuerst dachte, die Verkaufszahlen wären gefälscht. Sind sie aber nicht, weil der Song so gut ist. Treibt an. Volle Motivation für euren Donnerstag. Hier ist Kim Wilde bei Hamburg 2.

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2: Schönen guten Tag. Machetenalarm in der S-Bahn. Freispruch im Prozess um Fußtritt auf Polizeiwache. Sonne und Wolken heute bis 20 Grad. Schockmoment für Fahrgäste der S7 gestern Abend zwischen Rothenburgsort und Tiefstack. Ein Mann ist in einem Abteil völlig eskaliert. Marc Elvers.
3: Zuerst hatte der 53-Jährige, der mit seinem Hund unterwegs war, eine volle Deodose auf zwei Fahrgäste geworfen, sie aber verfehlt. Dann hat er eine Machete gezogen und auf Sitze und eine Stange eingeschlagen. An der Haltestelle Tiefstack sind die geschockten Fahrgäste aus dem Zug gestürmt. Bundespolizisten haben ihn dann ohne Machete vorgefunden und festgenommen. Auf Videoaufnahmen angesprochen, auf denen zu sehen war, wie der Mann kurz verschwunden und dann wiedergekommen war, sagte er, er habe die Machete in einem Gebüsch versteckt und dass es ihm leid tue. Was in ihn gefahren war, ist unklar.
2: Gut 3 Jahre, nachdem ein Polizist hier in Hamburg wegen Körperverletzung im Amt angeklagt worden ist, hat ihn das Landgericht jetzt freigesprochen. Er hatte einem betrunkenen 26-Jährigen auf der Wache einen Fußtritt verpasst. Lynn Kühner.
4: Und das war Nothilfe, entschied das Gericht jetzt. Der Polizei bekannte junge Mann, der am 28. März 2023 betrunken in Gewahrsam genommen wurde, hatte die Kollegin des angeklagten Beamten mit dem Fuß gegen das Knie getreten. Daraufhin habe der Angeklagte ihn ohne ersichtlichen Grund wuchtig auf eine Bank gedrückt und ihm einen kräftigen Fußtritt gegen den Oberschenkel verpasst. Hierbei könne allerdings nicht ausgeschlossen werden, dass der Polizist in Nothilfe für seine Kollegin handelte, so das Urteil.
2: Dänemark will den Kadaver von Buckelwal Timmy von der Urlaubsinsel Anholt in einen Hafen auf dem Festland schleppen. Die Umweltbehörde teilt mit, der stark aufgeblähte Wal liegt im flachen Wasser an einem beliebten Strand und könne Anwohner und Touristen belästigen. Skandinavien-Korrespondentin Julia Weschenbach.
5: Im Hafen der Stadt Grenå wollen die Dänen den Walkadaver unter die Lupe nehmen. Die Presse darf dabei sein, aber nur mit Sicherheitsabstand. Denn beim Bearbeiten des Kadavers sollen Maschinen und scharfes Werkzeug zum Einsatz kommen. Sollte der Waltransport nicht gelingen, wird das Tier doch auf Anholt untersucht.
2: In Japan gibt es bald einen Pokémon-Flughafen. Und zwar geht es um den Airport Noto in der Präfektur Ishikawa. Dort wird das Gelände entsprechend umgestaltet. Lars Nikolaisen in Tokio, ein Pokémon-Flughafen, wie muss man sich das denn vorstellen?
6: Der Flughafen Noto wird inspiriert von den Taschenmonstern neu gestaltet. Da schwebt zum Beispiel Pikachu als großer Ballon auf einem Flugzeug in der Luft, umgeben von unzähligen Pokémon-Charakteren an den hohen Wänden. Dazu gibt's natürlich jede Menge Merchandise. Entsprechend nennt sich der Flughafen ab Sommer Noto Satoyama Pokémon With You Airport. Der weltweit erste Flughafen mit Pokémon im Namen.
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perfekte Aha-Sound an eurem Donnerstag hier. Kommt von uns, von Hamburg 2. Hunting High and Low. Richtig viele 80er. Und der nächste ist noch motivierender. Der ist so groß, finde ich. Kriegt ihr live 18. Juli im Volksparkstadion. Starship stehen hier schon in den Startlöchern. Das finde ich ganz süß, weil normalerweise kriegt man ja Tour-Shirts immer nur an den Merchandising-Ständen. Total überteuert. Entschuldigung, sage ich jetzt mal so. In diesem Fall könnt ihr den bestellen, das Tour-Shirt. 30 Euro kostet es. Vorne drauf eine große Gitarre und der Schriftzug Starship und hinten drauf in Handschrift die Original-Setlist der Konzerte, die sie gerade spielen. Das hier ist der vierte. Nothing's gonna stop us now. Starship bei Hamburg 2.

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Wir stehen für richtig viele 80er und deswegen lieb ich ja auch Stranger Things so sehr. Die Netflix-Serie, diese Sci-Fi-Serie mit den Kindern, die das Böse bekämpfen müssen, um es zusammenzufassen. Aber die spielt in den 80ern und da haben natürlich die Serienmacher ganz viele 80er-Hits wieder in unsere Ohren gebracht. Und einen davon, der hat wirklich alle Rekorde gebrochen. Erinnert ihr euch noch um den Hype nach Stranger Things um Kate Bush? Schätzungsweise 2,3 Millionen US-Dollar wurden mit dem Song danach nochmal eingenommen. Auf dem Höhepunkt der Welle generierte der Song laut Branchenmagazin wie Music Business Worldwide zeitweise 250.000 bis 300.000 Dollar pro Woche via Spotify und Apple Music. Die 1 Milliarde Streams-Marke wurde da natürlich auch geknackt. Staffel 3 müsste es gewesen sein von Stranger Things. Guckt's einfach nochmal durch bei Netflix. Kate Bush. Running up that hill. Ich kriege jetzt schon wieder Gänsehaut. Jetzt hier bei Hamburg 2.

0: am Ende, ne? Das ist großartig. Kate Bush, Running Up That Hill. 3 Effektsysteme waren dafür notwendig. Da mussten sie ganz schön tüfteln im Studio. Hat sich gelohnt. Macht das Ganze so leicht mystisch irgendwie. Immer Gänsehaut. Richtig viele 80er an eurem Donnerstag. Kriegt ihr gleich. Kenny Loggins trommelt sich schon mal ein. Gleich für euch diese 80er. Footloose in voller Länge und mit voller Power gleich nach 2.
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10: Jetzt haben wir 19 Grad, hier und da viele Wolken. Heute Nacht geht's runter auf 13 Grad. Morgen wärmer, 22 Grad.
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14: Ich bin Ines Wiese. Schönen guten Tag. Im Prozess um einen Fußtritt auf einer Polizeiwache in St. Georg hat das Landgericht Hamburg den angeklagten Beamten jetzt freigesprochen. Der 54-Jährige hatte im März 2023 einem in Gewahrsam genommenen 26-jährigen Betrunkenen gegen den Oberschenkel getreten, weil der vorher einer Polizeianwärterin gegen das Knie getreten hatte. Es habe nicht ausgeschlossen werden können, dass der Beamte in sogenannter Nothilfe für seine Kollegin gehandelt habe, so das Gericht. Die Europäische Kommission hat ihre Prognose für das Wirtschaftswachstum bei uns in Deutschland für dieses Jahr halbiert, wegen der hohen Energiepreise infolge des Iran-Kriegs. Erwartet wird lediglich ein Anstieg des Bruttoinlandsprodukts um 0,6% in diesem Jahr. Im Herbst hatten die Konjunkturexperten noch mit einem Wachstum von 1,2% gerechnet. Und Rekordtorwart Manuel Neuer kehrt 2 Jahre nach seinem Rücktritt zur Fußball-WM in die deutsche Nationalmannschaft zurück. Bundestrainer Julian Nagelsmann hat den 40-Jährigen in seinen 26 Spieler umfassenden Kader fürs Turnier in den USA, Mexiko und Kanada berufen.
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15: Hey, Verkehrs-KI, was ist los auf den Straßen?
16: Auf der A1 Richtung Lübeck, Stau zwischen Maschener Kreuz und Norderelbe, 8 Kilometer. Auf der A7 Richtung Hamburg, 3 Kilometer Stau zwischen Nordwest und Bahrenfeld. Und auf der A7 Richtung Flensburg, Stau zwischen Heimfeld und Othmarschen, 8 Kilometer.
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17: Ihr glaubt nicht, welcher 80er-Star gerade wieder die Charts stürmt. Michael Jackson ist 9-mal in den deutschen Singlecharts vertreten. Was es damit auf sich hat und welche Songs da ganz oben sind, gleich Kenny Loggins jetzt. Der Mann hat auch gerade eine neue Doku am Start, obwohl er ja eigentlich im Tour-Ruhestand ist, nach eigenen Angaben. Bei uns gibt's jetzt die volle Power für euren Donnerstag mit Footloose. Kenny Loggins, ich bin Vanessa Rimkus. Schönen Donnerstag.
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Das sind die 80er, die so genial sind. Deepish Mode, People are People hier bei Hamburg 2. Wir haben sie alle, richtig viele 80er an eurem Donnerstag. Mit einem Mann, der auch aus den 80ern kommt und da Erfolge gefeiert hat und gerade wieder die Spitze der Charts anführt. Michael Jackson nämlich, sein Biopic Michael ist an den Kinokassen super erfolgreich und das hat ihn überall wieder in die Charts gespült. Seit 2014 gibt's in den USA nämlich nicht nur die Billboard Hot 100, also die normalen Single-Charts, die man so kennt, sondern auch die entsprechenden Künstler-Charts. Da wird halt nur geschaut, welcher Künstler, Künstlerin, Band gerade am beliebtesten ist ever in den USA in dieser Woche. Und wer führt diese Charts gerade an? Genau, Michael Jackson. Zum allerersten Mal. Alles dank des Biopics und das ganze 17 Jahre nach seinem Tod. 9-mal ist Michael Jackson sogar in den deutschen Single-Charts vertreten. Welche Songs da am höchsten sind, das lest ihr alles nach bei uns in der Hamburg 2 App oder bei uns auf der Website. Das hier ist so ein richtig schön schmalziger 80er. Ich finde, das kann man auch mal gebrauchen am so einen Donnerstag zum Weiterarbeiten. Schon erkannt? Peter Cetera hier. Glory of Love.

0: habt ihr gerade live gesehen mit Hamburg 2. Wet, wet, wet. 7. Mai waren sie in der Markthalle Love Is All Around. Och, das war so ein großartiges Konzert. Und in London müsste man sein. Also am Sonntag, ihr habt noch ein bisschen Zeit. Dann kriegt ihr nämlich Jimmy Somerville auch live. Hier kriegt ihr gleich die Communards mit ihm. Never Can Say Goodbye. 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

London müsste man jetzt sein. Also zumindest am Sonntag. Hamburg 2 ist hier richtig viele 80er. Vielleicht macht ihr einen Kurztrip in die Stadt an der Themse nach London. Dann kriegt ihr Jimmy Somerville live. Der ist gerade auf Mini-UK-Tour. 3 Konzerte in 3 Städten. 2 hat er schon hinter sich. Und eben am Sonntag spielt er in der Royal Festival Hall in London. Kriegt ihr den hier live. The Communards. Never Can Say Goodbye. Jimmy Somerville's Falsett jetzt an eurem Donnerstag bei Hamburg 2.

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2: Guten Tag. Freispruch im Prozess um Fußtritt auf Polizeiwache. Fußball-WM, Neuer zurück im DFB-Team. Sonne und Wolken bis 20 Grad. Gut 3 Jahre, nachdem ein Polizist hier in Hamburg wegen Körperverletzung im Amt angeklagt worden ist, hat ihn das Landgericht jetzt freigesprochen. Er hatte einen betrunkenen 26-Jährigen auf der Wache einen Fußtritt verpasst. Lynn Kühner.
3: Und das war Nothilfe, entschied das Gericht jetzt. Der Polizei bekannte junge Mann, der am 28. März 2023 betrunken in Gewahrsam genommen wurde, hatte die Kollegin des angeklagten Beamten mit dem Fuß gegen das Knie getreten. Daraufhin habe der Angeklagte ihn ohne ersichtlichen Grund wuchtig auf eine Bank gedrückt und ihm einen kräftigen Fußtritt gegen den Oberschenkel verpasst. Hierbei könne allerdings nicht ausgeschlossen werden, dass der Polizist in Nothilfe für seine Kollegin handelte, so das Urteil.
2: Bei uns in Hamburg und in 16 weiteren Städten leuchtet das Wasser von manchen öffentlichen Springbrunnen heute stechend grün. Bei uns unter anderem Wasserbecken in Planten und Blumen. Damit protestiert die Bewegung Extinction Rebellion gegen die Gaspolitik der Bundesregierung. Diana Kramer.
4: Die Aktivisten werfen Bundeswirtschaftsministerin Katharina Reiche Greenwashing vor. Das Bundeskabinett hatte letzte Woche einen Gesetzentwurf zum Bau neuer Gaskraftwerke auf den Weg gebracht. Sie sollen im Zuge des geplanten Kohleausstiegs als Backups einspringen, um die Energieversorgung in sogenannten Dunkelflauten zu sichern, also wenn weniger Solar- und Windenergie erzeugt wird.
5: Für mich nach wie vor ein Unterschied, ob man sagt, wir werden Weltmeister, wir wollen das werden. Und ich glaube, dass alle Mannschaften, die mitspielen, das wollen und wir wollen das auch.
2: Sagt Fußball-Bundestrainer Julian Nagelsmann, der jetzt offiziell seinen 26-köpfigen WM-Kader präsentiert hat. Carolina Koblin.
6: Rekordtorwart Manuel Neuer kehrt 2 Jahre nach seinem Rücktritt als Nummer 1 in die deutsche Nationalmannschaft zurück. Laut Nagelsmann die richtige Entscheidung.
5: Jeder weiß, glaube ich, welche Aura dem Manu umgibt, welche Qualitäten er hat, was auch einer Mannschaft gibt. Zu den 3 besten Torhütern des Landes gehört er zweifelsfrei und deswegen ist er verdientermaßen dabei.
6: Unter anderem auch mit dabei, wenig überraschend, Kapitän Joshua Kimmich, außerdem Dennis Undaff, Nico Schlotterbeck, Kai Havertz und Jamal Musiala.
2: In Japan gibt es bald einen Pokémon-Flughafen. Und zwar geht es um den Airport Noto in der Präfektur Ishikawa. Dort wird das Gelände entsprechend umgestaltet. Lars Nikolaisen in Tokio, ein Pokémon-Flughafen. Wie muss man sich das denn vorstellen?
7: Der Flughafen Noto wird inspiriert von den Taschenmonstern neu gestaltet. Da schwebt zum Beispiel Pikachu als großer Ballon auf einem Flugzeug in der Luft, umgeben von unzähligen Pokémon-Charakteren an den hohen Wänden. Dazu gibt's natürlich jede Menge Merchandise. Entsprechend nennt sich der Flughafen ab Sommer Noto Satoyama Pokémon With You Airport. Der weltweit erste Flughafen mit Pokémon im Namen.
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0: Isaac schmachtet uns an bei Wicked Game hier.
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0: Ja, das finde ich schon fast ein bisschen gemein. Ray Parker Jr. hat ja bekanntlich den Soundtrack gemacht für Ghostbusters, ne? Den Titelsong auch. Und das war kein Zufall. Die Produzenten des Films wollten nämlich eigentlich Huey Lewis in the News haben für den Soundtrack. Und zwar einen ganz bestimmten Song. Den wollte die Band aber nicht hergeben. Und deswegen wurde Ray Parker Jr. beauftragt, einen sehr, sehr ähnlichen Song für den Film zu schreiben. Und das ist ihm perfekt gelungen. Es geht bei Huey Lewis in the News um I Want a New Drug. Der klingt so. Klar soweit, ne? Und jetzt hören wir uns mal den Anfang von Ghostbusters an. Das ist fast die gleiche Tonfolge, oder? Achtung, das ist Huey Lewis. Achtung, das ist Ghostbusters. So, es war ja aber so geplant. Und natürlich haben Huey Lewis und The News sich hinterher darüber aufgeregt, dass der Song von Ray Parker Jr. so ähnlich ist. Das Ganze ging sogar vor Gericht. Letztendlich haben sie sich dann außergerichtlich geeinigt. Und das ist der Ursprung allen Übels. Den Song wollten Huey Lewis und The News nicht hergeben. Hier ist I Want a New Drug bei Hamburg 2.

0: 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Donnerstag ist schon wieder, ne? Richtig viele 80er hier von uns und es ist Rätsel-Time. Welchen Song meinen wir?
1: Der Song ist 1985 erschienen.
0: Ja.
2: Der Refrain enthält griechische Wörter.
3: In Deutschland würde man die Band vermutlich mit Herr, Herr ansprechen.
0: Okay, jetzt ist einfach, ne? Mister, Mister wäre Herr, Herr und die griechischen Wörter sind Kyrie eleison. Kyrie, es wird ein bisschen kirchlich heute an eurem Donnerstag. Hier ist Hamburg 2.

0: Der hört genial auf mit dem Chor Mr. Mr. Kyrie hier bei Hamburg 2 an eurem Donnerstag. Der hier fängt ganz sachte an und steigert sich dann. Gleich für euch diese 80er. Tina Turner nimmt noch voll an Fahrt auf, finde ich. We don't need another hero. Richtig viele 80er gleich nach 3 bei uns.
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25: Aktuell haben wir 19 Grad. Hier und da viele Wolken. Heute Nacht geht's runter auf 13 Grad. Morgen wärmer, 22 Grad.
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28: Ich bin Ines Wiese. Schönen guten Tag. Im Prozess um einen Fußtritt auf einer Polizeiwache in St. Georg hat das Landgericht Hamburg den angeklagten Beamten jetzt freigesprochen. Der 54-Jährige hatte im März 2023 einem in Gewahrsam genommenen 26-jährigen Betrunkenen gegen den Oberschenkel getreten, weil der vorher einer Polizeianwärterin gegen das Knie getreten hatte. Es habe nicht ausgeschlossen werden können, dass der Beamte in sogenannter Nothilfe für seine Kollegin gehandelt habe, so das Gericht. Die Europäische Kommission hat ihre Prognose für das Wirtschaftswachstum bei uns in Deutschland für dieses Jahr halbiert, wegen der hohen Energiepreise infolge des Iran-Kriegs. Erwartet wird lediglich ein Anstieg des Bruttoinlandsprodukts um 0,6% in diesem Jahr. Im Herbst hatten die Konjunkturexperten noch mit einem Wachstum von 1,2% gerechnet. Und Rekordtorwart Manuel Neuer kehrt 2 Jahre nach seinem Rücktritt zur Fußball-WM in die deutsche Nationalmannschaft zurück. Bundestrainer Julian Nagelsmann hat den 40-Jährigen in seinen 26 Spieler umfassenden Kader fürs Turnier in den USA, Mexiko und Kanada berufen.
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29: Hey, Verkehrs-KI, was ist los auf den Straßen?
30: Auf der A1 Richtung Lübeck, 9 Kilometer Stau zwischen Maschener Kreuz und Norderelbbrücke. Auf der A7 Richtung Flensburg staut es sich 8 Kilometer zwischen Heimfeld und Bahrenfeld. Und auf der A7 Richtung Hamburg 5 Kilometer Stau zwischen Nordwest und Bahrenfeld.
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0: 28. Juni wird hier wieder gelaufen, heller Hamburg-Halbmarathon in der Stadt. Jetzt sagt mir nicht, ihr wisst, dass die Startplätze alle weg sind. Ja, stimmt, aber wenn ihr noch mitlaufen wollt, wir hätten noch welche. Wie ihr da rankommt, gleich Tina Turner jetzt. We don't need another hero. Ich finde, der fängt so entspannt an und baut dann auf so eine, zu so einer Größe. Wahnsinn. Schönen Donnerstag, ich bin Vanessa Rimkus.
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Das ist Party, die Jay Giles Band hier, Centerfold bei Hamburg 2. 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Der hier, glaube ich, na, vom Beat her nicht ganz passend, ne? Vielleicht zum Aufwärmen. Prince, Kiss bei Hamburg 2.

0: für euren Donnerstag. Sniff in the Tears hier, Driver's Seat bei Hamburg 2. Und der Mann gleich, der für richtig viele 80er sorgt, teilt gerade seine Lebensgeschichte und die Geschichte hinter seinen Songs mit uns, allerdings nur in der UK. Da ist er nämlich auf Tour und gibt ganz intime Einblicke, der Paul Young. Come back and stay, kriegt ihr gleich.
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Es ist so wundervoll, wieder in der UK zu spielen. Das sagt Paul Young. Hier ist Hamburg 2. Richtig viele 80er hier bei uns. Warum eigentlich nicht Deutschland, Paul Young? Er meint, in UK sieht man so viele bekannte Gesichter. Es ist so toll, meine alten Geschichten mit euch zu teilen. Schreibt er gerade auf seinem Instagram-Account, der Paul Young. Er ist nämlich auf Tour. An Intimate Evening with Paul Young. Erzählt da ganz viele Stories auch zu den Songs. Heute Abend ist er im Theatre Royal in Lincoln in England. Falls ihr da Karten habt, falls ihr noch hin wollt auf die Tour, vielleicht erzählt er ja auch die Hintergrundgeschichte zu Come Back and Stay. Da hat er nämlich im Musikvideo seine Frau Stacey Smith kennengelernt. War ein britisches Model damals. Hat Paul im Video mit ihr leidenschaftlich gestritten, ein Paar gespielt. Das haben die beiden dann gleich in die Realität umgesetzt. Also nicht das mit dem Streit, aber sie haben 1987 geheiratet und drei Kinder bekommen. Paul Young jetzt hier, Come Back and Stay bei Hamburg.

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2: Schönen guten Tag. Warum Brunnen in Hamburg grün leuchten? Fußball-WM, Neuer zurück im DFB-Team. Sonne, mehr Wolken bis 20 Grad. Bei uns in Hamburg und in 16 weiteren Städten leuchtet das Wasser von manchen öffentlichen Springbrunnen heute stechend grün. Bei uns unter anderem Wasserbecken in Planten und Blumen. Damit protestiert die Bewegung Extinction Rebellion gegen die Gaspolitik der Bundesregierung. Diana Kramer.
3: Die Aktivisten werfen Bundeswirtschaftsministerin Katharina Reiche Greenwashing vor. Das Bundeskabinett hatte letzte Woche einen Gesetzentwurf zum Bau neuer Gaskraftwerke auf den Weg gebracht. Sie sollen im Zuge des geplanten Kohleausstiegs als Backups einspringen, um die Energieversorgung in sogenannten Dunkelflauten zu sichern, also wenn weniger Solar- und Windenergie erzeugt wird.
4: Für mich nach wie vor ein Unterschied, ob man sagt, wir werden Weltmeister, wir wollen das werden. Und ich glaube, dass alle Mannschaften, die mitspielen, das wollen und wir wollen das auch.
2: Sagt Fußball-Bundestrainer Julian Nagelsmann, der jetzt offiziell seinen 26-köpfigen WM-Kader präsentiert hat. Carolina Koplin.
5: Rekordtorwart Manuel Neuer kehrt 2 Jahre nach seinem Rücktritt als Nummer 1 in die deutsche Nationalmannschaft zurück. Laut Nagelsmann die richtige Entscheidung.
4: Jeder weiß, glaube ich, welche Aura dem Manu umgibt, welche Qualitäten er hat, was auch einer Mannschaft gibt. Zu den 3 besten Torhütern des Landes gehört er zweifelsfrei und deswegen ist er verdientermaßen dabei.
5: Unter anderem auch mit dabei, wenig überraschend, Kapitän Joshua Kimmich, außerdem Dennis Undaff, Nico Schlotterbeck, Kai Havertz und Jamal Musiala.
2: Wegen der hohen Energiepreise hat die Europäische Kommission ihre Prognose für das Wirtschaftswachstum in Deutschland für das laufende Jahr halbiert. Die Konjunkturexperten erwarten nur noch einen Anstieg des Bruttoinlandsprodukts um 0,6%. Aus Brüssel Dieter Ebeling.
6: Die Halbierung der Wachstumserwartung für Deutschland ist schlimm genug, aber auch für die gesamte EU sieht es jetzt schlecht aus. Hier wurde die Erwartung von 1,4 auf 1,1% reduziert. Das bedeutet, Deutschlands Wachstum wird wieder geringer sein als im Rest der EU.
2: Die Deutsche Post warnt vor überteuerten Nachsendeaufträgen. Rund 350.000 Menschen hier in Deutschland tappen jährlich in die Gebührenfalle, wenn sie sich die Briefe wegen eines anstehenden Umzugs oder bei längerer Abwesenheit nachsenden lassen möchten. Sie landen bei dubiosen und überteuerten Drittanbietern. Alexander Edenhofer, Sprecher der Deutschen Post. Der Nachsendeauftrag mit 6-monatiger Laufzeit direkt bei der Deutschen Post kostet 31,90 Euro. Drittanbieter verlangen aber viel mehr ohne relevanten Zusatznutzen. Was machen denn diese 350.000 Menschen falsch, wenn sie da landen?
7: Na, die geben halt im Internet, in ihrer Internetsuche einen Nachsendeauftrag und dann landen sie halt oft bei Anbietern, die ihre Websites auch so gestalten, dass die Kunden denken, sie seien bei der Deutschen Post gelandet. In Wirklichkeit sind sie aber bei einem dieser Drittanbieter, die das 3- bis 4-fache des Preises nehmen. Deshalb der Rat an alle, die jetzt umziehen und einen Nachsendeauftrag buchen wollen, den am besten direkt bei der Deutschen Post zu buchen.
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0: Den habt ihr auch gerade alle mitgefeiert, oder? Herbert Grönemeyer, was soll das? Den kann man so schön mitgrölen. 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
2: Matthias, Achtung, hier kommt ein 80er.
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2: Ja! Großartig, ganz lässig, wie Holland Oats, Man Eater. 50 Euro auf dein Konto.
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2: Obendrauf darfst du auch noch den ganzen 80er durchsingen. 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Dir noch einen schönen Tag.
4: Danke.

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1: Donnerstag, Hamburg 2. Richtig viele 80er. Klein sieht er aus, der Phil Collins, auf dem Foto, auf dem Instagram-Account von seiner Frau. Da steht Phil Collins an Krücken neben Rod Stewart und die beiden Frauen sind außen, aufgenommen beim 50-jährigen Jubiläum bei einer Feier der King's Trust Stiftung im Buckingham Palace gerade vor kurzem. Phil Collins war nämlich der erste offizielle Botschafter der Stiftung. Deswegen war er auch da und für Collins Frau schreibt auf Instagram dazu: Phil und ich sind sehr stolz, dass wir da sein durften und einige private Momente mit King Charles verbringen konnten. Und was die wohl gequatscht haben, ne? Hier kommt Phil Collins mit dem Klassiker schlechthin. Wir warten alle auf das Schlagzeug in der Mitte. In the Air Tonight. Hamburg 2. Schönen Donnerstag.

0: so schön edgy. Geht immer unter die Haut, ne? Phil Collins, In the Air Tonight. Hamburg 2 ist hier an eurem Donnerstag mit richtig vielen 80ern und der, die zum Träumen ein. Gleich für euch diese 80er. Limahl mit seiner Neverending Story. In voller Länge gleich nach 4.
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22: Aktuell haben wir 19 Grad. Hier und da viele Wolken.
0: Heute Nacht geht's runter auf 13 Grad. Morgen wärmer, 22 Grad.
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22: Es ist 4 Uhr.
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23: Ich bin Ines Wiese. Schönen guten Tag. Die Bundesanwaltschaft hat in Hamburg Anklage gegen einen mutmaßlichen Spion Irans erhoben. Die Karlsruher Behörde wirft dem Dänen laut Mitteilung unter anderem vor, im Auftrag eines iranischen Geheimdienstes zur Vorbereitung von Mord- und Brandanschlägen Juden in Deutschland ausgespäht zu haben. Einem mitangeklagten Afghanen wird versuchte Beteiligung an einem Mord zur Last gelegt. Im Berufungsprozess um den Absturz des Air France-Fluges von Rio de Janeiro nach Paris 2009 mit 228 Toten haben die Richter die Airline und den Flugzeugbauer Airbus schuldig gesprochen. Das Berufungsgericht in Paris hat jetzt beide Unternehmen wegen fahrlässiger Tötung verurteilt und eine Geldstrafe von jeweils 225.000 Euro verhängt. Und nach dem Einsturz eines Wohnhauses im sächsischen Görlitz ist in den Trümmern eine zweite Leiche gefunden worden. Das teilt die Polizei jetzt mit. In der vergangenen Nacht war bereits eine 25-jährige Frau tot geworden.
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24: Hey, Verkehrs-KI, was ist los auf den Straßen?
25: Auf der A1 Richtung Lübeck, 9 Kilometer Stau zwischen Maschener Kreuz und Norderelbbrücke. Auf der A7 Richtung Flensburg staut es sich 8 Kilometer zwischen Heimfeld und Bahrenfeld. Und auf der A7 Richtung Hamburg, 5 Kilometer Stau zwischen Nordwest und Bahrenfeld.
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26: Also ich kann schon Noten lesen, aber hier halt nur für Blockflöte geeignet und so. Also die kann ich lesen. Er hat eine riesen Musikkarriere gemacht und kann keine Noten lesen. Wer war's? Unsere Musikfrage. Gleich könnt ihr ein bisschen miträtseln. Das hier ist Limahl, den verrate ich euch schon. Kommt aus der unendlichen Geschichte, lädt zum Träumen ein an eurem Donnerstag. Hieß The Neverending Story. Ich bin Vanessa Rumkus. Schönen Donnerstag.
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0: auf den Bahamas möchte Cyndi Lauper ihr True Colors nochmal zum Besten geben. Da tritt sie nämlich nochmal auf, gerade hier noch bei Hamburg 2.
1: Jetzt, wer war's?
0: Bisschen Ablenkung hier vom Alltag. Einfach mal miträtseln, das ist die eine Musikfrage hier bei Hamburg 2. Ich gebe sogar zwei Antwortmöglichkeiten vor, dann bringt das 50-50-mäßig noch mehr Spaß. Welcher Hamburg 2-Star war zwar ein begnadeter Musiker, konnte aber kaum Noten lesen? War das David Bowie? Oder war das Freddie Mercury? Wer konnte tatsächlich kaum Noten lesen, hat trotzdem so wahnsinnig großartige Musik geschaffen? David Bowie oder Freddie Mercury? Es war Freddie Mercury. Seine Songideen sang er oder spielte er den Queen-Band-Kollegen einfach vor, denn Instrumente spielen konnte er. Hier ist er mit seinem Disco-Sound, finde ich zumindest. Freddie Mercury, I was born to love you.

0: aus der Grafschaft Somerset. Da liegt nämlich der Salisbury Hill, den Peter Gabriel hier besingt. Hamburg 2. Wir reisen weiter in die Weiten Amerikas und der USA. Ganz entspannter Sound vom absoluten Boss. Bruce Springsteen gleich. I'm on Fire. Richtig viele 80er, die gibt's hier immer.
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Oh, wie gerne wäre ich bitte gestern da gewesen. Hamburg 2 hier, richtig viele 80er an eurem Donnerstag. Zum 53. Mal hat Bruce Springsteen gestern den Madison Square Garden gerockt. 200.000 Menschen passen in die Location in New York. Absolut episch. Land of Hope and Dreams America Tour heißt die Tour ja gerade, ne? Eine Protesttour gegen die Politik von Donald Trump. Da heizt er dem Publikum ordentlich ein. Auf seinem Instagram-Account hat er auch ein Foto gepostet. Ein geniales schwarz-weiß Foto. Man sieht den Drummer im Hintergrund von seiner Band und er springt da auf der Bühne rum mit seiner Gitarre. Wahnsinnsstimmung muss das gewesen sein. Den spielt er selten auf Konzerten. Ich liebe ihn ja, ne? Bruce Springsteen, I'm on fire. Ganz entspannten Donnerstag jetzt hier bei Hamburg 2.

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2: Schönen guten Tag. Mutmaßlicher Iran-Spion in Hamburg angeklagt. Flugzeugabsturz. Air France und Airbus verurteilt. Mehr Wolken als Sonne bis 20 Grad. Die Bundesanwaltschaft hat Anklage gegen einen Mann, ein aus Afghanistan stammender Däne, erhoben, der im Auftrag des Irans Juden für Mord- und Brandanschläge hier in Deutschland ausgespäht haben soll. Lynn Kühner.
3: Darunter waren den Angaben zufolge der Präsident des Zentralrats der Juden, Josef Schuster, sowie der Präsident der Deutsch-Israelischen Gesellschaft, Volker Beck. Mit angeklagt ist ein mutmaßlicher Komplize des mutmaßlichen iranischen Spions, der ihm seine Unterstützung für eine mögliche Anschlagsvorbereitung zugesagt haben soll. Der Staatsschutzsenat des Oberlandesgerichts hier in Hamburg muss jetzt entscheiden, ob er die Anklage gegen die beiden Männer zulässt und wann gegebenenfalls der Prozess stattfindet.
2: Im Berufungsprozess um den Absturz des Air France-Flugs von Rio de Janeiro nach Paris 2009 mit 228 Toten haben die Richter die Airline und den Flugzeugbauer Airbus schuldig gesprochen. Das Berufungsgericht in Paris hat jetzt beide Unternehmen wegen fahrlässiger Tötung verurteilt und eine Geldstrafe von jeweils 225.000 Euro verhängt. Bei dem Absturz waren damals auch 28 Deutsche ums Leben gekommen. Das Gericht urteilt, dass ausschließlich die Airline und der Flugzeugbauer für den Absturz und den Schadenersatz verantwortlich sind. Nach dem Hauseinsturz im sächsischen

0: Milli Vanilli, Girl, You Know It's True. So ein bisschen Party-Atmosphäre in eurem Donnerstag.
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0: Ja, wir suchen euren absoluten Lieblingssong von Kim Wilde. So viele Hits hat sie. Ihr findet sie alle als Vorschlag und nochmal so zum Durchhören bei uns im Web oder in der Hamburg 2 App. Und sollten wir wirklich einen vergessen haben, den ihr wählen möchtet, dann schreibt ihr ihn einfach mit dazu. Sagt uns, welchen Song wollt ihr von Kim Wilde in unsere Hamburg 2 Hall of Fame einziehen lassen? Naita, welcher ist es bei dir?
2: Mein Lieblingssong von Kim Wilde ist Checkered Love.
0: Ja, der ist auch großartig. Warum ist das dein absoluter Lieblingssong?
2: Mit diesem Lieblingssong verbinde ich gute Laune, Spaß, Sommer. Und wenn ich diesen Song höre, dann tanze ich durch die Wohnung. Und selbst wenn Hausarbeit zu machen ist, geht die ganz leicht von der Hand.
0: Das stimmt total. Also Check It Love, schon mal top, top, top, top, top. Ich hätte noch einen, den hat man gar nicht mehr so auf der Kette. Der Text ist so eine selbstironische Parodie auf das Klischee der sexy, dummen Blondine. Und Kim Wilde hat ihren Stil geändert mit dem Song. Weg von dem Mädchen nebenan Look, so Jeans, T-Shirt zu schwarzem Lederkleid. Das Ganze so ein lässiger Jazz-Swing-Stil bei Love Blonde. Kim Wilde bei Hamburg 2.

Hamburg 2, euer Donnerstag hier mit richtig vielen 80ern. Und ich sag noch immer, Camouflage mit ihrem New Wave Sound sind so ein bisschen mystisch, so ein bisschen sagenumwogen. Da passte das natürlich perfekt. 30. April ist ja Walpurgisnacht. Die feiert man vor allen Dingen in Thale. Da kommen jährlich Tausende als Hexen verkleidete Menschen auf dem Hexenplatz zusammen und feiern. Und auf der Bühne dieses Jahr Camouflage. Kühler Pop und melancholische Düsternis auf der Bühne, schreiben Camouflage auf dem Instagram-Account. Der hier ist garantiert als Zugabe spätestens gelaufen. Love is a Shield bei Hamburg 2. Schöne Walpurgisnacht.

0: durch Camouflage, New Wave Sound, Love is a Shield. Hamburg 2 ist hier. Richtig viele 80er an eurem Donnerstag und wir hellen das Ganze jetzt auf. Gleich für euch diese 80er. Das ist Sonnenschein pur, oder? Katrina and the Waves, Walking on Sunshine, gleich nach 5.
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24: Jetzt haben wir 19 Grad. Hier und da viele Wolken. Heute Nacht geht's runter auf 12 Grad. Morgen klettert es auf 23 Grad.
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27: Ich bin Ines Wiese, schönen guten Tag. Die Bundesanwaltschaft hat in Hamburg Anklage gegen einen mutmaßlichen Spion Irans erhoben. Die Karlsruher Behörde wirft dem Dänen laut Mitteilung unter anderem vor, im Auftrag eines iranischen Geheimdienstes zur Vorbereitung von Mord- und Brandanschlägen Juden in Deutschland ausgespäht zu haben. Einem mitangeklagten Afghanen wird versuchte Beteiligung an einem Mord zur Last gelegt. Im Berufungsprozess um den Absturz des Air France-Fluges von Rio de Janeiro nach Paris 2009 mit 228 Toten haben die Richter die Airline und den Flugzeugbauer Airbus schuldig gesprochen. Das Berufungsgericht in Paris hat jetzt beide Unternehmen wegen fahrlässiger Tötung verurteilt und eine Geldstrafe von jeweils 225.000 Euro verhängt. Und nach dem Einsturz eines Wohnhauses im sächsischen Görlitz ist in den Trümmern eine zweite Leiche gefunden worden. Das teilt die Polizei jetzt mit. In der vergangenen Nacht war bereits eine 25-jährige Frau tot geworden.
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28: Hey, Verkehrs-KI. Was ist los auf den Straßen?
29: Auf der A7 Richtung Hamburg stockt es zwischen Nordwest und Bahrenfeld. 4 Kilometer. In der Gegenrichtung Richtung Flensburg 6 Kilometer Stau zwischen Heimfeld und Othmarschen. Und Richtung Hannover gibt es Stau zwischen Othmarschen und Waltershof. 3 Kilometer.
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31: Da, ich hab gleich mal gute Laune für euch in eurem Feierabend oder zumindest auf dem Weg dahin. Katharina and the Waves, Walking on Sunshine. Ob der allerdings auch mit dabei ist bei Ollis 80er Charts, weiß ich nicht. Wir hören gleich mal rein in die Top 25. Ich verspreche euch Perlen der 80er und eine Riesenparty. Schönen Donnerstag, ich bin Vanessa.

0: 2. Die Pet Shop Boys haben fertig. Suburbia.
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0: Ja. Der Olli, er schickt euch ja immer auf eine kleine Reise in die Top 25 dieser Kalenderwoche eines ganz bestimmten Jahres. Erinnert ihr euch noch an dieses Titelthema von dem Film? Na, fällt's euch wieder ein? Und vor allen Dingen auch, in welchem Jahr das war. Es ist...
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0: Tom Cruise und Dustin Hoffman als Rain Man. Olli schickt euch ins Jahr 1989. Da kam der Film nämlich in die deutschen Kinos. Und genau aus dem Jahr kriegt ihr die Top 25. Und wer war da mit dabei? Gehören auch ins Jahr 1989. Brand New Toy auf Platz 23. Und jetzt kommt einer, da kennt ihr auf jeden Fall das Original. Das hier.
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0: Die Beatles. Und wer hat sich des Ganzen angenommen? Es waren Bananarama. Platz 14 damals, 1989 in den Charts, Bananarama, und einen haben wir noch. Und den habe ich gefeiert ohne Ende. Das war, glaube ich, die zweite Single, die ich mir in meinem Leben gekauft habe.
4: I've been looking for freedom.
0: Der David.
4: So
0: David Hasselhoff, die Top 25 aus 1989. Es sind Ollis 80er Charts. Diese Woche einfach reinklicken bei uns im Web oder in der Hamburg 2 App. Da gibt's das Ganze jederzeit im Stream. Viel Spaß dabei. Wollen wir schon mal ein bisschen weiter feiern hier? Kommt aus 1985 allerdings, aber es ist so der Sound vom Wochenende. Club-Feeling mit Cool in the Gang.

0: Rainbow, Since You've Been Gone, so ein bisschen rockiger, gute Laune Sound hier bei Hamburg 2. Richtig viele 80er haben wir ja immer, auch in eurem Donnerstag, und gleich gibt es das absolute Gänsehaut-Feeling. Das geht nicht anders, als den Song laut drehen, die ganzen Stars abfeiern, die man da drin hört, und Gänsehaut kriegen bei We Are The World, USA for Africa, gleich.
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0: Schönen Donnerstag, Hamburg 2. Richtig viele 80er. Und erst seit dem 22. April ist das Biopic über das Leben von Michael Jackson. Michael heißt der Film, in den Kinos. Jetzt schon Platz 2 der erfolgreichsten Biopics ever, was die Einnahmen angeht. Knapp einen Monat nach Veröffentlichung belaufen sich die Einnahmen auf über 700 Millionen US-Dollar. Nur noch geschlagen vom Biopic von Queen, Bohemian Rhapsody, mit 911 Millionen US-Dollar Einnahmen. Das schafft er auch noch, da gehe ich felsenfest von aus. Er stürmt gerade die Charts, tatsächlich in den deutschen Single-Charts, in den aktuellen, ist auf Platz 5 ein Michael Jackson Song. Alles zum Nachlesen auch nochmal bei uns im Web oder in der Hamburg 2 App, und auch hier war er ausschlaggebend mit dran beteiligt an eurem Gänsehautmoment jetzt an eurem Donnerstag. USA for Africa, We Are The World, der Charity Song schlechthin, jetzt bei Hamburg 2.

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2: Mit mir Lynn Kühner, moin. Und das sind zwei Themen in unserer Sendung. WM-Kader steht und Zeugensuche nach Überfall in Tonndorf. Das Wetter wechselhaft, einzelne Schauer, jetzt 20 Grad, in der Nacht sind es 12. Gut 3 Jahre, nachdem ein Hamburger Polizist wegen Körperverletzung im Amt angeklagt wurde, hat das Landgericht ihn nun freigesprochen. Er hatte einem betrunkenen 26-Jährigen auf der Wache einen Fußtritt verpasst. Ines Wiese.
3: Und das war Nothilfe, entschied das Gericht jetzt. Der polizeibekannte junge Mann, der am 28. März 2023 betrunken in Gewahrsam genommen wurde, hatte die Kollegin des angeklagten Beamten mit dem Fuß gegen das Knie getreten. Daraufhin habe der Angeklagte ihn ohne ersichtlichen Grund wuchtig auf eine Bank gedrückt und ihm einen kräftigen Fußtritt gegen den Oberschenkel verpasst. Hierbei könne allerdings nicht ausgeschlossen werden, dass der Polizist in Nothilfe für seine Kollegin handelte, so das Urteil. Der in Gewahrsam genommene Mann wurde wegen tätlichen Angriffs auf Vollstreckungsbeamte und anderer Taten zu einer Geldstrafe von insgesamt 1.500 € verurteilt.
2: Nach einem bewaffneten Überfall auf eine Gaststätte an der Tonndorfer Hauptstraße letzte Nacht sucht die Polizei Zeugen. Carolina Koplin.
4: Nach bisherigem Ermittlungsstand betraten die 3 maskierten Männer gegen 1 Uhr das Lokal. Sie bedrohten die 51-jährige Mitarbeiterin mit einer Schusswaffe, bis sie ihnen das Bargeld aus der Kasse gab. Danach flüchteten sie mit ihrer Beute in Richtung Stein-Hardenberg-Straße. Mehr als ein Dutzend Streifenwagen waren im Einsatz. Trotzdem konnten die mutmaßlichen Räuber nicht gefasst werden. Sie werden folgendermaßen beschrieben. Männlich, etwa 1,65 groß, schwarz gekleidet. Einer von ihnen sprach akzentfreies Deutsch. Ein anderer führte einen Baseballschläger mit sich. Wer Hinweise hat, soll sich bitte beim Hinweistelefon der Polizei Hamburg oder bei einer Wache melden.
2: Wirkungslos, überbordend und teuer. Die Kassenärztliche Vereinigung Hamburg kritisiert die Notfallreform der Regierung. Marc Elvers.
5: Konkret fehlt der KVH eine sinnvolle Patientensteuerung. Sie fordert eine 116-117-First-Strategie, bei der Patienten verpflichtet werden, zuerst immer die 116-117 anzurufen oder die App zu nutzen, wo dann entschieden wird, wer wirklich ins Krankenhaus muss und wer nicht. Außerdem will die KVH keine starren deutschlandweiten Regeln, sondern die Freiheit in jeder Region, den Notdienst selbst zu organisieren und eine sichere Finanzierung. Staat oder Krankenkassen sollen die Notfallversorgung laut KVH komplett bezahlen. Das Argument, wenn die Patienten in die normalen Arztpraxen umgeleitet werden, müssen die auch finanziell gestärkt werden.
2: Bei uns in Hamburg sowie in Berlin und 15 weiteren Städten leuchtet das Wasser von manchen Brunnen gerade knallgrün. Dahinter steckt eine Protestaktion von Aktivisten gegen die Gaspolitik der Bundesregierung. Diana Kramer.
6: Es erinnert optisch an den irischen Nationalfeiertag St. Patrick's Day, der Hintergrund ist aber deutlich politischer. Hinter der Aktion steckt die Protestbewegung Extinction Rebellion. Die Aktivisten werfen Bundeswirtschaftsministerin Katharina Reiche Greenwashing vor. Deshalb die Protestfarbe grün in öffentlichen Brunnen. Das Bundeskabinett hatte letzte Woche einen Gesetzentwurf zum Bau neuer Gaskraftwerke auf den Weg gebracht. Sie sollen im Zuge des geplanten Kohleausstiegs als Backups einspringen, um die Energieversorgung in sogenannten Dunkelflauten zu sichern. Also wenn weniger Solar- und Windenergie erzeugt wird.
2: Das Sensations-Comeback von Manuel Neuer ist perfekt. Der Bayern-Keeper steht offiziell im 26-köpfigen DFB-Kader für die Fußball-WM, den Bundestrainer Julian Nagelsmann heute bekannt gegeben hat. Wer sonst noch für Deutschland zur WM fährt, berichtet Pia Wegner.
7: Namen wie den von Kapitän Joshua Kimmich, Nico Schlotterbeck oder Leon Goretzka hat der DFB bereits im Laufe des Vormittags veröffentlicht. Das Comeback von Manuel Neuer als deutsche Nummer 1 hingegen hob der Bundestrainer sich für die offizielle Kaderverkündung auf. Und seine Entscheidung für Neuer begründete er da so.
8: Da haben wir uns dafür entschieden, dass zu den besten 3 Torhütern des Landes der Alex, der Olli und der Manu gehört.
7: Neben bewährten Nationalspielern besteht der Kader aber auch aus einigen WM-Neulingen

0: Hier wurde die Erwartung von 1,4 auf 1,1% reduziert. Das bedeutet, Deutschlands Wachstum wird wieder geringer sein als im Rest der EU. Schuld sind die Energiepreise, sagt die Kommission, die drücken auf die Wirtschaftstätigkeit. Wirklich überraschend kommt die EU-Schätzung nicht, denn auch die Bundesregierung in Berlin rechnet nur noch mit einem Mini-Wachstum von 0,5%.
1: Ihr hört das Hamburg 2 News Journal und das ist heute sonst noch wichtig. Jeder vierte Verbraucher in Deutschland hat Chatbots wie ChatGPT schon mal um finanziellen Rat gebeten. Das zeigt eine Umfrage des Digitalverbands Bitkom. Demnach sehen 56% KI bei Geldanlage, Finanzplanung oder Kreditberatung als Chance, 40% als Risiko. Die Bundesanwaltschaft hat in Hamburg Anklage gegen einen mutmaßlichen Spion Irans erhoben. Die Karlsruher Behörde wirft dem Dänen laut Mitteilung unter anderem vor, im Auftrag eines iranischen Geheimdienstes zur Vorbereitung von Mord- und Brandanschlägen Juden in Deutschland ausgespäht zu haben. Einem mitangeklagten Afghanen werde versuchte Beteiligung an einem Mord zur Last gelegt. Und im Berufungsprozess um den Absturz des Air France-Flugs von Rio de Janeiro nach Paris 2009 mit 228 Toten haben die Richter die Airline und den Flugzeugbauer Airbus schuldig gesprochen. Das Berufungsgericht in Paris hat jetzt die beiden Unternehmen wegen fahrlässiger Tötung verurteilt und eine Geldstrafe von jeweils 225.000 Euro verhängt. 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
2: 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Man kann aber auch, wenn man ein bisschen mehr Platz hat, ein paar Margeriten, ein paar Flockenblumen, ja, so Kuckuckslichtnelken. Mhm. 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
3: Ja, gute Idee.
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Ich glaub's erst, wenn ich's fühle. Hamburg 2 ist hier an eurem Donnerstag. Das Wochenende quasi schon greifbar und da sollen es 30 Grad werden. Wow. Ich bin sehr gespannt. Da passt natürlich die Pläne der Stadt Hamburg gerade. Ein Schwimmbad an der Alster ist da im Gespräch. Ist noch nicht abgesegnet, aber wer trotzdem Lust hat auf eine Abkühlung, der kriegt die auch am Elbstrand oder am Stadtparksee. Und nicht fehlen darf dafür natürlich ein guter Sommersound. Den haben wir jetzt. Desireless. Französischer Flair mit Voice.

0: Desireless im Kurzurlaub in Frankreich. Voyage, voyage. Hamburg 2 ist hier. Richtig viele 80er. Wir machen gleich weiter mit Urlaub, finde ich. Gleich für euch diese 80er. Da flirrt die Sonne auch über dem Asphalt, finde ich, bei Culture Club. Do you really want to hurt me? Gleich in voller Länge nach 6.
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21: Aktuell haben wir 19 Grad, hier und da viele Wolken. Heute Nacht geht's runter auf 12 Grad. Morgen wärmer, 23 Grad.
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22: Ich bin Ines Wiese. Schönen guten Tag. Die Bundesanwaltschaft hat hier in Hamburg Anklage gegen zwei Männer erhoben, die im Auftrag des iranischen Geheimdienstes Anschläge auf Juden in Deutschland vorbereitet haben. Den Angaben zufolge sollen sie den Auftrag bekommen haben, unter anderem Informationen über den Präsidenten des Zentralrats der Juden in Deutschland, Josef Schuster, sowie den Vorsitzenden der deutsch-israelischen Gesellschaft, Volker Beck, zu sammeln. Der ADAC Hansa rechnet zum langen Pfingstwochenende mit der höchsten Verkehrsbelastung des Jahres. Rund um Hamburg und auf den Strecken Richtung Nord- und Ostsee wird es demnach voll. Die größte Staugefahr gibt es laut ADAC voraussichtlich morgen zwischen 11 und 19 Uhr. Und jeder vierte Verbraucher in Deutschland hat Chatbots wie ChatGPT schon um finanziellen Rat gebeten. Laut Umfrage des Digitalverbandes Bitkom sehen 56% künstliche Intelligenz bei Geldanlage, Finanzplanung oder Kreditberatung als Chance, 40% dagegen als Risiko.
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23: Hey, Verkehrs-KI. Was ist los auf den Straßen?
24: Auf der A7 Richtung Flensburg staut es sich. Zwischen Heimfeld und Othmarschen auf 8 Kilometern. Auf der A1 Richtung Lübeck Stau zwischen Maschender Kreuz und Norderelbe. 8 Kilometer. Und auf der A7 Richtung Hamburg 4 Kilometer Stau zwischen Nordwest und Bahrenfeld.
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25: Jetzt brauche ich wieder einen Streaming-Dienst mehr. Geht euch das auch so? Man hat immer die Dienste, die gerade nicht das streamen, was man gucken möchte. In dem Fall braucht ihr Paramount Plus und es geht um Billy Idol. Mehr dazu gleich. Jetzt gibt's erstmal Sommerfeeling in eurem Feierabend. 30 Grad soll es werden am Wochenende. Culture Club, Do You Really Want to Hurt Me? Ich bin Vanessa Rumkus. Schönen Donnerstag.
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Sound der 70er, finde ich, bei Irene Cara. Fame hier bei Hamburg 2. Schönen Donnerstag. Richtig viele 80er. Und am 25. Mai, also nächste Woche, könnt ihr, wenn ihr Paramount Plus habt, Billy Idol dabei zu gucken, wie er das allererste Mal bei den American Music Awards auftritt. Nämlich den Lifetime Achievement Awards bei einem der wichtigsten Musikpreise der Welt, den American Music Awards. Der wurde bisher nur 5-mal verliehen. Unter anderem an Diana Ross, Michael Jackson, Rod Stewart und Mariah Carey. Und jetzt eben auch an Billy Idol. Die Begründung der Jury: Billy Idol ist eine wahre Rocklegende, deren Einfluss Generationen und Genres überdauert hat. Genau so ist es. 25. Mai, Paramount Plus. Wenn ihr das habt, könnt ihr dabei zugucken. Das hier sind die Romantics in eurem Feierabend. Talking in your sleep.

0: Wir haben richtig viele 80er. Wir holen euch auch den Kult-Sound von NDW zurück ins Radio. Richtig viele 80er mit unserem Hamburg 2 Kult-Hit. Hubert K. war das. Rosemarie. Und gleich gibt's einen, den habt ihr garantiert lange nicht gehört. Die Eurythmics mit so einem Studio-Band-Sound. Would I Lie to You? Gleich.
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So, Feierabend am Donnerstag, ne? Hier ist Hamburg 2, richtig viele 80er. Und was machen wir mal im Feierabend, so kurz vor 6:30? Den einen 80er, den ihr lange nicht gehört habt, den suchen wir mal raus. Ich habe mich sehr gefreut heute. Ich habe mir nämlich die Eurythmics ausgesucht mit einem, der, ich weiß nicht, ob er nicht so erfolgreich war, also in den Charts zumindest nicht. Aber sie wollten damals weg von diesem sterilen Synthi-Sound, den die Eurythmics ja eigentlich immer gemacht haben mit Dave Stewart und Annie Lennox, und haben versucht, so eine Band-Atmosphäre herzustellen und die Drums, die sie für diesen Song benutzen, so klingen zu lassen, als hätte eine ganze Band im Studio gespielt. Letztendlich war es immer noch ein Drumcomputer und programmierte Musik von Synthesizern, die Dave Stewart da abgefahren hat. Aber es klingt echt richtig groß, ne? Would I lie to you? Ich liebe diesen Sound. Jetzt bei Hamburg 2, die Eurythmics.

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2: Schönen guten Tag. Flugzeugabsturz. Air France und Airbus verurteilt. Anschlagspläne. Mutmaßliche Iran-Spione angeklagt. Mehr Wolken als Sonne. 19 Grad. Im Berufungsprozess um den Absturz eines Air France-Fluges von Rio de Janeiro nach Paris im Jahr 2009 haben die Richter die Airline und den Flugzeugbauer Airbus schuldig gesprochen. Beide Unternehmen sind wegen fahrlässiger Tötung verurteilt worden und müssen eine Geldstrafe von jeweils 225.000 Euro zahlen. Bei dem Absturz sind 228 Menschen gestorben, darunter auch 28 Deutsche. Aus Paris, Michael Evers.
3: Für die Angehörigen, von denen etliche hier im Gerichtsgebäude in Paris das Urteil verfolgten, ist der Schuldspruch eine Genugtuung und Erleichterung. Jahrelang hatten sie einen zähen juristischen Kampf gegen die Airline und den Flugzeugbauer geführt, die alle Verantwortung von sich gewiesen hatten. Jetzt aber hat das Gericht klargestellt, wenn Airbus die Probleme mit Sonden an dem Flugzeugtyp ernster genommen hätte und Air France seine Piloten besser geschult hätte, hätte die Katastrophe womöglich verhindert werden können.
2: Sie sollen im Auftrag des iranischen Geheimdienstes Anschläge auf Juden in Deutschland vorbereitet haben. Die Bundesanwaltschaft hat hier in Hamburg jetzt Anklage gegen zwei Männer, die in Dänemark festgenommen worden sind, erhoben. Lynn Kühner.
4: Den Angaben zufolge sollen sie den Auftrag bekommen haben, unter anderem Informationen über den Präsidenten des Zentralrats der Juden in Deutschland, Josef Schuster, sowie den Vorsitzenden der Deutsch-Israelischen Gesellschaft, Volker Beck, zu sammeln. Bei einem der beiden mutmaßlichen Iran-Spione handelt es sich um einen aus Afghanistan stammenden Dänen, Ali S. Er war bereits im vergangenen Sommer in Aarhus festgenommen worden. Er und der mitangeklagte mutmaßliche Komplize, der Afghane Tawab M. sitzen schon länger in Untersuchungshaft.
2: Und das ist sonst noch wichtig. Nach dem Einsturz eines Wohnhauses im sächsischen Görlitz ist in den Trümmern eine zweite Leiche gefunden worden. Es handelt sich laut einem Polizeisprecher um die zuvor vermisste 26-Jährige aus Rumänien. Und das Sensations-Comeback von Manuel Neuer ist perfekt. Der

0: den Notdienst selbst zu organisieren und eine sichere Finanzierung. Staat oder Krankenkassen sollen die Notfallversorgung laut KVH komplett bezahlen. Das Argument, wenn die Patienten in die normalen Arztpraxen umgeleitet werden, müssen die auch finanziell gestärkt werden.
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0: Hip-Hop von den Bengals. If she knew what she wants.
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0: Ja, dafür klickt ihr einfach rein bei uns im Web oder in der Hamburg 2 App, registriert euch und dann sind es eure 50 Euro. Aber von vorn. 2 Sekunden hört ihr die nächsten 80er, sagt welcher es ist und kassiert die 50 Euro. Wie ihr mitspielen könnt, habe ich euch schon gesagt. Nächste Runde gibt's morgen, 7:20 mit Arne. Kerstin allerdings hat schon gespielt und war ihrer Meinung nach bestens vorbereitet.
2: Ja, ich habe fleißig trainiert. Ich höre immer fleißig und gebe mein Bestes.
3: Es gibt auch noch so ein Trainingslager hier bei uns auf hamburg2.de und in unserer App. Da kann man auch immer mal mitspielen. Hast aber wahrscheinlich alles gemacht, ne?
2: Ja, das habe ich vorab gemacht. Dann
3: brav. Sehr gut, sehr, sehr gut. Gucken wir mal, ob sich das gelohnt hat. Hier ist dein 80er. Achtung. Na, das kennen wir natürlich, Kerstin, ne?
2: Ja, auf jeden Fall. Das ist also so ein sexy Song eigentlich.
3: Ja, ja, so ein, ja. Ja.
2: You can leave your head on, also von Joe Cocker.
3: Yeah! 50 Euro! Und deine Hose und alle Klamotten, aber den Hut darfst du weiter aufbehalten. Kerstin! Viel Spaß mit 50 Euro.
2: Ja, super, herzlichen Dank.
3: Und obendrauf, jetzt bitte ausziehen, alle ausziehen. Für dich im Radio, Joe Cocker, you can leave your head on. Schönen Tag dir.
2: Ja, wünsche ich euch auch. Danke dir.

0: euer Donnerstag hier bei Hamburg 2. Ich liebe ja diese amerikanischen Konzertankündigungen, ne?
1: Rod Stewart. A night of hit after hit after hit.
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0: Ja, Forever Young, a Grammy salute to Rod Stewart live, heißt die Konzertdoku von Rod Stewart, die es gerade gibt. Zweistündige Doku mit seltenem Archivmaterial, Interviews und natürlich Live-Musik, aufgezeichnet am 28. und 27. Februar bei Rod Stewarts Konzerten in Hollywood. Da ist er sogar mit seiner Tochter aufgetreten. Darüber. Das schreibt Rod Stewart auf seinem Instagram-Account. Wir haben so ein bisschen spekuliert hier im Team, ob die Recording Academy, die die Doku mitgestaltet hat, ein schlechtes Gewissen hat, denn Rod war 15 Mal für einen Grammy nominiert und hat ihn nur einmal gewonnen, 2005. Also, Forever Young, a Grammy Salute to Rod Stewart live bei Paramount Plus könnt ihr das Ganze streamen. Hier kommt er, der Roddeltoddel.

0: der Roddle Toddle. Baby Jane ist das, Rod Stewart ganz entspannt an eurem Donnerstagabend. Richtig viele 80er und ich finde, wir gehen mal in die Rockschiene. Ich mag ihre rauchige Stimme. Gleich für euch dieser 80er. Das ist Melissa. Melissa Etheridge, Like the Way I Do. Gibt's gleich in voller Länge nach 7.
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11: Jetzt haben wir 19 Grad. Hier und da viele Wolken. Heute Nacht geht's runter auf 13 Grad. Morgen klettert es auf 23 Grad.
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13: Ich bin Babit Büchner. Die Bundesanwaltschaft hat Anklage gegen einen mutmaßlichen iranischen Spion erhoben. Die Karlsruher Behörde wirft dem Dänen mit afghanischen Wurzeln vor, Juden und Freunde Israels in Deutschland ausgespäht zu haben, um damit Mord- und Brandanschläge vorzubereiten. Ziele waren demnach unter anderem der Präsident des Zentralrats der Juden, Josef Schuster, sowie der Präsident der deutsch-israelischen Gesellschaft, Volker Beck. Mit angeklagt ist ein mutmaßlicher Komplize. Jeder vierte Verbraucher in Deutschland hat Chatbots wie ChatGPT schon einmal um finanziellen Rat gebeten. Das zeigt eine Umfrage des Digitalverbands Bitkom. Demnach sehen 56% KI bei Geldanlage, Finanzplanung oder Kreditberatung als Chance, 40% als Risiko.
14: Die Umfrage macht deutlich, wie offen viele Verbraucher inzwischen für künstliche Intelligenz sind und wie hartnäckig zugleich die Vorbehalte bleiben. Bitkom-Präsident Wintergerst verweist darauf, dass Finanzen eine Vertrauensfrage sind und Anwendungen daher transparent, sicher und nachvollziehbar sein müssen. Beim Online-Banking ist die Digitalisierung längst Alltag. 84% nutzen digitale Angebote, meist per Smartphone-App. Für die Hälfte der Befragten ist das Internet inzwischen der wichtigste Kontakt zur Bank. Viele würden Filialen vor Ort gar nicht vermissen. Thomas Bleskin, Nachrichtenredaktion.
13: Der Kadaver von Buckelwal Timmy bleibt voraussichtlich über Pfingsten vor der dänischen Urlaubsinsel Anholt liegen. Ein erster Transportversuch der dänischen Behörden ist gescheitert. Sie wollten den Wal in tieferes Gewässer ziehen, um ihn anschließend in einen Hafen auf dem Festland zu bringen. Er steckt aber nun auf einer Sandbank fest und die Aktion wurde vorübergehend unterbrochen. zum Sport. Fußball-Bundestrainer Julian Nagelsmann hat heute bekannt gegeben, welche 26 Spieler er mit zur WM nimmt. Deutschlands Rekordtorwart Manuel Neuer kehrt dabei 2 Jahre nach seinem Rücktritt in die deutsche Nationalmannschaft zurück, als Nummer 1 im Tor. Nagelsmann sagte, Manuel Neuer werde der Mannschaft helfen.
15: Was den Manu einfach umgibt, das habe ich nicht, das hat der Olli dann auch weniger, weil er einfach, er hat Titel, extrem viele Titel, er hat eine Aura, er hat einen extrem großen Namen.
13: Auch Joshua Kimmich, Nico Schlotterbeck und Leon Goretzka fliegen mit in die USA. Das erste Gruppenspiel der DFBF ist am 14. Juni.
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16: Hey, Verkehrs-KI. Was ist los auf den Straßen?
17: Auf der A7 Richtung Flensburg staut es sich zwischen Heimfeld und Othmarschen. 7 Kilometer. Auf der A7 Richtung Hannover 3 Kilometer Stau zwischen Othmarschen und Waltershof. Und auf der A7 Richtung Hamburg 2 Kilometer Stau zwischen Nordwest und Bahrenfeld.
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18: Moinsen, einen schönen Donnerstagabend euch. Hier ist Jannis Görsch. Jetzt ist Feierabend angesagt. Schuhe aus, Füße hoch und ein bisschen in Erinnerung schwelgen. Vielleicht habt ihr damals ja im Jahr 1989 im Fernsehen mitverfolgt, wie die deutsche Frauennationalmannschaft das erste Mal Europameister geworden ist. Und als ihr das Radio angemacht hat, lief Madonna, die Fine Young Cannibals und Paula Abdul. Denn genau dieses Jahr hören wir gleich nochmal rein bei Ollis 80er Charts. Jetzt für euch Melissa Etheridge mit Like the Way I Do.
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0: 80er von George Michael, Careless Whisper, an eurem Donnerstagabend hier bei Hamburg 2.
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0: Jawohl, das ist unsere eigene Chartsendung. Olli nimmt euch jede Woche mit in ein ganz bestimmtes Jahr der 80er und spielt euch die Original-Charts aus dieser Zeit. Und diese Woche geht's mit Olli in das Jahr, als Rain Man im Kino lief.
2: Was für ein großartiger Film, oder? Wisst ihr noch? 1989 war das. Dustin Hoffman und Tom Cruise.
3: Ich bin ein ausgezeichneter Fahrer.
4: Kannst du fahren?
3: Ja.
2: Rain Man wurde bei uns der erfolgreichste Film des Jahres 89. Hör ich diese Woche nochmal rein mit euch.
0: Ja, und genau aus dieser Zeit bringt Olli uns die Originalcharts dieser Woche. Sag mal, Olli, wer ist denn alles dabei gewesen?
2: Roxette und Madonna sind dabei. Und zweimal die Fine Young Cannibals, auch der coole Holly Johnson, Paula Abdul und auch zweimal die Simple Minds. Ich bringe euch die Originalcharts aus genau dieser Woche im Mai 89. 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
0: Ja, da unbedingt mal einschalten bei Ollis 80er Charts. Geht ganz leicht über die Hamburg 2 App oder über unsere Website. Jetzt gibt's für euch Billy Ocean, European Queen, No More Love, On The Run. Für euch an eurem Donnerstagabend bei Hamburg.

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1: Hamburg 2 hier, richtig viele 80er für euren Donnerstagabend. Anfang der 80er Jahre hat sich in England die Band Shack Attack gegründet. Vielleicht erinnert euch noch, die haben so einen schönen funkigen Sound gehabt, haben mehrere Chartshits gelandet und einer davon, der ist nicht nur in Großbritannien gechartet, sondern als einziger auch in den USA in den Dance Charts. Und das war Down on the Street von Shack Attack, jetzt bei Hamburg 2.

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0: mit Rockwell durch den Donnerstagabend. Somebody's Watching Me hier bei Hamburg 2. Gleich für euch diese 80er. Die Frau und die Ikone Tina Turner. Typical Mail gibt's gleich für euch um kurz nach 8.
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5: Aktuell haben wir 18 Grad. Hier und da viele Wolken. Heute Nacht geht's runter auf 13 Grad. Morgen wärmer, 23 Grad.
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7: Ich bin Babette Büchner. Die von der Bundesregierung eingesetzte Rentenkommission soll demnächst Vorschläge für eine Großreform der Rente vorlegen. Vorher löst aber schon ein Bildbericht über eine mögliche Anhebung des Renteneintrittsalters auf 70 Jahre Diskussionen aus.
8: Es gab schnell Widerspruch aus der Bundesregierung und auch von Mitgliedern der Rentenkommission. Bisher sei nichts entschieden und es dauere noch ein paar Wochen, bis die Vorschläge auf dem Tisch lägen, hieß es. Laut Artikel soll die Rente ab 70 für diejenigen gelten, die in den 90ern geboren sind und eben jünger. Auch das Rentenniveau soll sinken und es soll aktuell darüber diskutiert werden, ob man nach wie vor früher in Rente gehen darf. Rente mit 70 hatte schon Wirtschaftsministerin Reiche von der CDU ins Spiel gebracht. SPD, Gewerkschaften und Sozialverbände sind gegen eine generelle Anhebung der Altersgrenze. Aus Berlin, Tine Klimach.
7: Die Außenminister der NATO-Staaten wollen morgen bei einem Treffen in Schweden den Bündnisgipfel im Sommer vorbereiten. Außenminister Johann Wadefull betonte zuvor, dass man sich im Bündnis der Verantwortung stelle.
9: Es gibt eine neue Lastenverteilung zwischen den USA und Europa. Ich denke, wir müssen ja in eine aktive Rolle als Europäer hineinkommen. Dass wir sagen, diese 5% machen wir nicht, um einfach mehr für Verteidigung zu machen, sondern um eben auch praktisch mehr an Lasten zu übernehmen.
7: US-Präsident Donald Trump hat mit dem Abzug tausender Soldaten aus Europa gedroht. Die Bundesanwaltschaft hat Anklage gegen einen Mann erhoben, der für den Iran Juden und Freunde Israels in Deutschland ausgespäht haben soll. Die Karlsruher Behörde wirft dem Dänen mit afghanischen Wurzeln vor, Mord- und Brandanschläge vorbereitet zu haben. Ziele waren demnach unter anderem der Präsident des Zentralrats der Juden, Josef Schuster, sowie der Präsident der Deutsch-Israelischen Gesellschaft, Volker Beck. Mit angeklagt ist ein mutmaßlicher Komplize. Und zum Sport. Fußball-Bundestrainer Julian Nagelsmann hat heute bekannt gegeben, welche 26 Spieler er mit zur WM nimmt. Deutschlands Rekordtorwart Manuel Neuer kehrt dabei in die Nationalmannschaft zurück, als Nummer 1 im Tor. Neu mit dabei ist unter anderem Lennart Kahl. Das erste Gruppenspiel der DFB 11 ist am 14. Juni.
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10: Hey, Verkehrs-KI. Was ist los auf den Straßen?
11: Auf der A7 Richtung Flensburg 5 Kilometer Stau zwischen Hausbruch und Othmarschen. Auf der A7 Richtung Hamburg Stau zwischen Bahrenfeld und Elbtunnel 2 Kilometer.
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0: Mit Janis Gör. Schönen Donnerstagabend euch allen. Also mal ganz ehrlich, ich glaube, es gibt fast niemanden, der damals nicht für Tina Turner geschwärmt hat, oder? Eine wahnsinnig talentierte Frau, unglaubliche Stimme. Und mit der Haarpracht will ich gar nicht erst anfangen. Einfach pure Ikone. Jetzt für euch Typical Male von Tina Turner.
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Hier ist Vor4, schreit's mal wieder raus. Schaut an eurem Donnerstagabend hier bei Hamburg 2. Gerade erst am Mittwoch ist ihre eigene Netflix-Dokumentation rausgekommen und jetzt denkt sie auch schon wieder über eine weitere Tour nach. Ja, es geht um Kylie Minogue, passend zu ihrem musikalischen Jubiläum 2027, 40 Jahre nach ihrem Erfolgshit Locomotion. Ja, da hat sie gegenüber der Sunday Times mal so gesagt, ja, da könnte unter Umständen mal eine Tour dran sein. Es wird eine riesengroße Sache, kann ich mir mega gut vorstellen. Wir haben super Bock darauf. Wir bleiben mal dran, was da noch kommt. Jetzt für euch Wax, Right Between the Eyes bei Hamburg 2. 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

0: Hamburg 2 hier, richtig viele 80er für euren Donnerstagabend. Jetzt brauchen wir unbedingt mal alle absoluten Kim Wilde-Fans für unsere Hamburg 2 Hall of Fame.
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0: Ihr habt Platten von ihr im Regal gehabt, ihr habt ihre Musik rauf und runter gehört. Jetzt wollen wir von euch nur noch wissen, was euer absoluter Lieblingssong ist von Kim Wilde. Gleich mal abstimmen über die Hamburg 2 App oder über unsere Website. Und ihr verdient euch auch ganz nebenbei noch einen 100€ Wunschgutschein dafür. Monika, du hast schon abgestimmt. Sag doch mal, was ist dein absoluter Lieblings-Kim Wilde-Song?
2: Mein Lieblingssong von Kim Wilde ist You Came.
0: Ja, der hier. Absoluter Mitsing-Song, finde ich. Monika, sag doch mal, warum hast du gerade für den abgestimmt?
2: Als sie das damals rausgebracht hat, den Song, bin ich zum ersten Mal Tante geworden. Und Kim Wilde ist da ja auch zum ersten Mal Tante geworden und hat das dann ihrem Neffen gewidmet. Und ist noch immer so, wenn ich das Lied höre, tanze ich heute auch noch immer total gerne dazu.
0: Oh, so süß, sehr schön. Vielleicht habt ihr ja genauso einen schönen Grund für euren absoluten Nummer 1-Song von Kim Wilde. Vielleicht wird's ja dieser hier. View from a Bridge. Hört ihr jetzt in voller Länge von Kim Wilde bei Hamburg 2. 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

0: wenn es um so schöne, unbeschwerte Melodien geht, ist man bei ihnen einfach immer richtig. You Too, With or Without You, an eurem Donnerstag bei Hamburg 2. Gleich für euch diese 80er. Geht gleich weiter mit richtig schönen Melodien, diesmal von den Hooters, All You Zombies. Die gibt's gleich für euch, um kurz nach 9.
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8: Jetzt haben wir 17 Grad. Hier und da viele Wolken. Heute Nacht geht's runter auf 13 Grad. Morgen wird's wärmer. 23 Grad.
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10: Ich bin Babette Büchner. Nach dem Einsturz eines Wohnhauses in Görlitz ist in den Trümmern eine dritte Leiche gefunden worden. Es handle sich um einen Mann, mit hoher Wahrscheinlichkeit um den dritten Vermissten, sagte ein Polizeisprecher. Vorher wurden bereits zwei Leichen geborgen. Nach Polizeiangaben sind es die Touristinnen aus Rumänien, 25 und 26 Jahre alt. Das Haus mit Miet- und Ferienwohnungen war am Montagabend eingestürzt. Vermutet wird ein Gasleck. Experten sollen der Bundesregierung demnächst Vorschläge für eine Großreform der Rente vorlegen. Vorher löst schon ein Bildbericht über eine mögliche Anhebung des Renteneintrittsalters auf 70 Jahre Diskussionen aus. Betroffen wären alle ab 1990 Geborenen, heißt es darin. Es gab allerdings schnellen Widerspruch aus der Bundesregierung und von Mitgliedern der vertraulich tagenden Kommission. Alle machten deutlich, dass bisher nichts entschieden sei. Die Bundesanwaltschaft hat Anklage gegen einen Mann erhoben, der im Auftrag des Irans Juden und Freunde Israels für Mord- und Brandanschläge ausgespäht haben soll. Darunter waren der Präsident des Zentralrats der Juden, Josef Schuster, sowie der Präsident der deutsch-israelischen Gesellschaft, Volker Beck.
11: Mit angeklagt ist ein mutmaßlicher Komplize. Er soll ihm zugesagt haben, bei möglichen Anschlägen zu helfen. Der 53 Jahre alte Hauptbeschuldigte soll im vergangenen Jahr den Auftrag von einer Auslandseinheit der iranischen Revolutionsgarden erhalten haben. Er sollte Informationen über Schuster und Beck einholen und zwei jüdische Lebensmittelhändler in Berlin ausspähen. Tine Kliebach, Nachrichtenredaktion.
10: Und zum Sport. Fußball-Bundestrainer Julian Nagelsmann hat heute bekannt gegeben, welche 26 Spieler er mit zur WM nimmt. Deutschlands Rekordtorwart Manuel Neuer kehrt dabei in die deutsche Nationalmannschaft zurück.
12: Namen wie

0: Und seine Entscheidung für Neuer begründete er da so.
1: Da haben wir uns dafür entschieden, dass zu den besten drei Torhütern des Landes der Alex, der Olli und der Manu gehört.
0: Aus München, Pia Wegner.
2: Das erste Gruppenspiel der DFB 11 ist am 14. Juni.
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4: Hey, Verkehrs-KI. Was ist los auf den Straßen?
3: Auf der A7 Richtung Hamburg. Panne zwischen Seevetal, Vliet und Marmsdorf. Auf der A1 Richtung Hamburg. Verkehrsbehinderung zwischen Moorvliet und Norderelde.
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6: Schönen Donnerstagabend euch, hier ist Jannis Görsch. Eine Stunde lang versorge ich euch noch mit richtig vielen 80ern. Vielleicht habt ihr ja damals 1985 das Live Aid Konzert im dritten Programm verfolgt. Da hatte auch eine bis dahin ziemlich deutlich kleinere Band einen Auftritt, und zwar die Hooters. Da haben sie diesen Song auf der Bühne performt. Hier ist All You Zombies.
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sind wieder alle Feuerzeuge oben. Listen to your heart von Roxette an eurem Donnerstag bei Hamburg 2. Die früheren Jahre von Billy Joel, die sollen jetzt aus der Sicht seines Managers verfilmt werden. Der Film, der soll Billy and Me heißen und soll so die Durchbruchszeit von ihm und Piano Man erzählen. Das Witzige daran ist, das Projekt, das wird von Billy Joel selber überhaupt gar nicht unterstützt. Ja, schon im Jahr 21. Da hat sein Manager den Verantwortlichen gesagt, nee, also die Rechte an Billys Lebensgeschichte und seiner Musik, die steht euch gar nicht zur Verfügung. Also ob es jetzt ein Biopic ohne seine Songs gibt oder das Ganze dann doch am Ende eingestampft wird, das bleibt abzuwarten. Aber die ganze Geschichte könnt ihr auch nochmal auf der Hamburg 2 Website oder in der Hamburg 2 App nachlesen. Hier ist für euch Christopher Cross. Alright, für euer Donnerstagabend bei Hamburg 2. Richtig viele 80er.

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Hier ist Hamburg 2, richtig viele 80er für euren Donnerstagabend. Kurz vor Alp haben wir noch Zeit für einen richtig schönen 80er und ein noch viel geileres Riff. 1983 bringt die britische Rockband Yes dieses Brett raus und da kommt noch so eine Kuhglocke dazu. Das ist Owner of a Lonely Heart. Jetzt für euch bei Hamburg 2.

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0: Ein unvergesslicher Beat von den Eurythmics, Sweet Dreams are made of this. Am Donnerstagabend hier bei Hamburg 2. Gleich für euch dieser 80er.
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0: Mit Lisa Stansfield geht's in die neue Stunde. All around the world. Gleich für euch um kurz nach 10. Und damit verabschiede ich mich für heute. Wünsche euch noch einen traumhaften Abend. Ich bin Janis Görsch. Wir hören uns morgen wieder.
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7: 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Jetzt haben wir 16 Grad. Hier und da viele Wolken. Heute Nacht geht's runter auf 13 Grad. Morgen klettert es auf 23 Grad.
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9: Ich bin David Riemer. Bei Flügen aus Deutschland wird ab Juli weniger Ticketsteuer fällig. Der Bundestag hat am Abend eine Gesetzesänderung beschlossen. Dadurch sinkt die Abgabe je nach Strecke um einen Betrag zwischen 2,50 Euro und 11,40 Euro pro Flug.
10: Der Luftverkehr in Deutschland stagniert. Die Luftverkehrsbranche sieht dafür in der Ticketsteuer zusammen mit ebenfalls stark gestiegenen Gebühren für Passagierkontrollen und Flugsicherungen einen Hauptgrund. Für sie ist die aktuelle Absenkung aber nur ein notwendiger erster Schritt gegen bestehende Wettbewerbsnachteile. Bei den Passagieren ankommen dürfte die Steuersenkung. Der Preisvorteil könnte aber beispielsweise durch steigende Kerosingebühren schnell wieder zunichte gemacht werden. Aus Berlin, Dirk Zeitler.
9: Nach dem Einsturz eines Wohnhauses in Görlitz ist in den Trümmern eine dritte Leiche gefunden worden. Es handle sich um einen Mann, mit hoher Wahrscheinlichkeit um den dritten Vermissten, sagt ein Polizeisprecher. Vorher wurden bereits zwei Leichen geborgen. Das Haus mit Miet- und Ferienwohnungen war am Montagabend eingestürzt, vermutet wird ein Gasleck. Die Rente ist immer ein Aufregerthema. Aktuell löst ein Bildbericht Diskussion im politischen Berlin aus. Die von der Bundesregierung eingesetzte Rentenkommission, die bis Ende Juni Vorschläge für umfassende Reformen der Alterssicherung machen soll, wolle eine Anhebung des Renteneintrittsalters auf 70 Jahre empfehlen, heißt es darin.
11: Es gab schnell Widerspruch aus der Bundesregierung und auch von Mitgliedern der Rentenkommission. Bisher sei nichts entschieden und es dauere noch ein paar Wochen, bis die Vorschläge auf dem Tisch lägen, hieß es. Laut Artikel soll die Rente ab 70 für diejenigen gelten, die in den 90ern geboren sind und eben jünger. Auch das Rentenniveau soll sinken und es soll aktuell darüber diskutiert werden, ob man nach wie vor früher in Rente gehen darf. Rente mit 70 hatte schon Wirtschaftsministerin Reiche von der CDU ins Spiel gebracht. SPD, Gewerkschaften und Sozialverbände sind gegen eine generelle Anhebung der Altersgrenze. Aus Berlin, Tine Klimach.
9: Bundestrainer Julian Nagelsmann hat heute bekannt gegeben, welche 26 Spieler er mit zur WM nimmt. Deutschlands Rekordtorwart Manuel Neuer kehrt dabei in die deutsche Nationalmannschaft zurück als Nummer 1 im Tor. Angeführt wird das Aufgebot von Kapitän Joshua Kimmich. Neu mit dabei ist unter anderem Lennart Karl vom FC Bayern. Das erste Gruppenspiel der DFB-Elf ist am 14. Juni.
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12: Hey, Verkehrs-KI. Was ist los auf den Straßen?
8: Hohe Chaussee. Stau zwischen Landesgrenze Hamburg und Kreisverkehr Norderstedt-Ochsenzoll. 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
3: Aktuell haben wir 16 Grad. Ein paar Wolken am Himmel. Heute Nacht geht's runter auf 13 Grad. Morgen klettert es auf 23 Grad.
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5: Ich bin David Riemer. Ab Juli wird bei Flügen aus Deutschland weniger Ticketsteuer fällig. Der Bundestag hat am Abend eine entsprechende Gesetzesänderung verabschiedet. Je nach Strecke sinkt die Abgabe pro Flug um 2,50 Euro bis 11,40 Euro. Ob Tickets dadurch günstiger werden, ist allerdings unklar. Wegen stark gestiegener Kerosinpreise gilt es als zweifelhaft, dass Airlines die Ersparnis an Kunden weitergeben. Experten sollen der Bundesregierung demnächst Vorschläge für eine Großreform der Rente vorlegen. Vorher löst schon ein Bildbericht über eine mögliche Anhebung des Renteneintrittsalters auf 70 Jahre Diskussionen aus. Wer ab den 2060er Jahren in Rente geht, für den würden die 70 gelten, hieß es darin. Betroffen wären damit die ab 1990 Geborenen. Es gab allerdings schnellen Widerspruch aus der Bundesregierung und von den Mitgliedern der vertraulich tagenden Kommission. Alle machten deutlich, dass bisher nichts entschieden sei. Nach dem Einsturz eines Wohnhauses in der sächsischen Stadt Görlitz ist in den Trümmern eine dritte Leiche gefunden worden. Es handele sich mit hoher Wahrscheinlichkeit um den vermissten 48-Jährigen, teilte die Polizei mit.
6: Nach den drei Vermissten war unermüdlich gesucht worden. Mit Spürhunden. Teils arbeiteten die Einsatzkräfte sich auch mit Schaufeln und bloßen Händen durch den Trümmerberg. Zwei Leichen waren bereits geborgen worden. Zwei Frauen aus Rumänien, die als Touristinnen nach Görlitz kamen, 25 und 26 Jahre alt. Die Opfer werden nun in der Rechtsmedizin untersucht. Ergebnisse werden erst in den kommenden Tagen erwartet. Das Haus mit Miet- und Ferienwohnungen war am Montagabend eingestürzt. Vermutet wird ein Gasleck. Babette Büchner, Nachrichtenredaktion.
5: Wer fährt für Deutschland zur Fußball-Weltmeisterschaft? Das wurde nun geklärt. Im Fokus stand vor allem die Torhüterposition. Kollege Thomas Thunfeld, Manuel Neuer kehrt nach seinem selbsterklärten Rücktritt also zurück ins Tor der Nationalmannschaft. Wie hat denn der Bundestrainer seine Kehrtwende in der Torhüterfrage begründet?
7: Ja, mit Neuers Aura, die der Mannschaft helfen und natürlich die Gegner beeindrucken soll.
8: Was den Manu einfach umgibt, das hab ich nicht, das hat der Olli dann auch weniger, weil er einfach, er hat Titel, extrem viele Titel, er hat eine Aura, er hat einen extrem großen Namen.
7: Für Oliver Baumann war die Nachricht natürlich ein Schlag, das räumt Nagelsmann auch ganz offen ein, aber der sei ein super Teamplayer und eine Weltklasse 1B-Lösung.
5: Vielen Dank, Thomas Thunfeld.
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9: Hey, Verkehrs-KI, was ist los auf den Straßen?
3: Auf der A1 Richtung Lübeck 1 Kilometer Stau zwischen Stillhorn und Südost. Willy-Brandt-Straße, dichter Verkehr zwischen Dovenfleet und Speidingstraße.
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0: Gerade 15 Grad. Ein paar Wolken am Himmel. Heute Nacht bleibt es bei 15 Grad. Morgen klettert es auf 27 Grad.
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2: Ich bin David Riemer. Bei Flügen aus Deutschland wird ab Juli weniger Ticketsteuer fällig. Der Bundestag hat am Abend eine Gesetzesänderung beschlossen. Dadurch sinkt die Abgabe je nach Strecke um einen Betrag zwischen 2,50 Euro und 11,40 Euro pro Flug.
3: Der Luftverkehr in Deutschland stagniert. Die Luftverkehrsbranche sieht dafür in der Ticketsteuer zusammen mit ebenfalls stark gestiegenen Gebühren für Passagierkontrollen und Flugsicherungen einen Hauptgrund. Für sie ist die aktuelle Absenkung aber nur ein notwendiger erster Schritt gegen bestehende Wettbewerbsnachteile. Bei den Passagieren ankommen dürfte die Steuersenkung. Der Preisvorteil könnte aber beispielsweise durch steigende Kerosingebühren schnell wieder zunichte gemacht werden. Aus Berlin, Dirk Zeitler.
2: Bei einem Cyberangriff auf einen externen Dienstleister deutscher Kliniken sind Daten zehntausender Patientinnen und Patienten gestohlen worden. Allein die Uniklinik Köln meldet rund 30.000 Betroffene. In Baden-Württemberg wurden Daten von mehr als 72.000 Personen der Unikliniken Freiburg, Ulm, Heidelberg und Tübingen erbeutet. Gestohlen wurden etwa Namen, Geburtsdaten und Adressen, teils auch Rechnungsdaten mit Hinweisen auf Diagnosen und Behandlungen. Die Kliniken betonen, Patientenversorgung und klinische Systeme waren zu keinem Zeitpunkt betroffen. Jeder vierte Verbraucher in Deutschland hat Chatbots wie ChatGPT schon um finanziellen Rat gebeten. Das zeigt eine Umfrage des Digitalverbandes Bitkom. Demnach sehen 56% KI bei Geldanlagen, Finanzplanung oder Kreditberatung als Chance, 40% als Risiko.
4: Die Umfrage macht deutlich, wie offen viele Verbraucher inzwischen für künstliche Intelligenz sind und wie hartnäckig zugleich die Vorbehalte bleiben. Bitkom-Präsident Wintergerster weist darauf, dass Finanzen eine Vertrauensfrage sind und Anwendungen daher transparent, sicher und nachvollziehbar sein müssen. Beim Online-Banking ist die Digitalisierung längst Alltag. 84% nutzen digitale Angebote, meist per Smartphone-App. Thomas Bleskin, Nachrichtenredaktion.
2: Zum Handball. Der SC Magdeburg hat seinen ersten Meistermatchball genutzt und den vierten gesamtdeutschen Titelgewinn vorzeitig perfekt gemacht. Der souveräne Tabellenführer der Bundesliga gewann das Topspiel gegen Verfolger SG Flensburg-Handewitt in letzter Sekunde mit 31:30. Dadurch ist Magdeburg an den letzten drei Spieltagen von den Verfolgern nicht mehr einzuholen.
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5: Hey, Verkehrs-KI. Was ist los auf den Straßen?
6: Auf der A7 Richtung Hannover. 3 Kilometer Stau zwischen Othmarschen und Waltershof. Auf der A1 Richtung Lübeck. 1 Kilometer Stau zwischen Stillhorn und Südost. Und auf der A1 Richtung Hamburg. 1 Kilometer Stau zwischen Moorfleet und Norderelbbrücke.
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2: Gerade 14 Grad. Mal Sonne, mal Wolken. Heute steigt es auf 23 Grad. Morgen wird's wärmer. 26 Grad.
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4: Ich bin David Riemer. Ab Juli wird bei Flügen aus Deutschland weniger Ticketsteuer fällig. Der Bundestag hat am Abend eine entsprechende Gesetzesänderung verabschiedet. Je nach Strecke sinkt die Abgabe pro Flug um 2,50 Euro bis 11,40 Euro. Ob Tickets dadurch günstiger werden, ist allerdings unklar. Wegen stark gestiegener Kerosinpreise gilt es als zweifelhaft, dass Airlines die Ersparnis an Kunden weitergeben. Experten sollen der Bundesregierung demnächst Vorschläge für eine Großreform der Rente vorlegen. Vorher löst schon ein Bildbericht über eine mögliche Anhebung des Renteneintrittsalters auf 70 Jahre Diskussionen aus. Wer ab den 2060er Jahren in Rente geht, für den würden die 70 gelten, hieß es darin. Betroffen wären damit die ab 1990 Geborenen. Es gab allerdings schnellen Widerspruch aus der Bundesregierung und von den Mitgliedern der vertraulich tagenden Kommission. Alle machten deutlich, dass bisher nichts entschieden sei. Nach dem Einsturz eines Wohnhauses in der sächsischen Stadt Görlitz ist in den Trümmern eine dritte Leiche gefunden worden. Es handele sich mit hoher Wahrscheinlichkeit um den vermissten 48-Jährigen, teilte die Polizei mit.
5: Nach den drei Vermissten war unermüdlich gesucht worden. Mit Spürhunden, teils arbeiteten die Einsatzkräfte sich auch mit Schaufeln und bloßen Händen durch den Trümmerberg. Zwei Leichen waren bereits geborgen worden. Zwei Frauen aus Rumänien, die als Touristinnen nach Görlitz kamen, 25 und 26 Jahre alt. Das Haus mit Miet- und Ferienwohnungen war am Montagabend eingestürzt. Vermutet wird ein Gasleck. Babette Büchner, Nachrichtenredaktion.
4: Wer fährt für Deutschland zur Fußball-Weltmeisterschaft? Das wurde nun geklärt. Im Fokus stand vor allem die Torhüterposition. Kollege Thomas Thunfeld, Manuel Neuer kehrt nach seinem selbsterklärten Rücktritt also zurück ins Tor der Nationalmannschaft. Wie hat denn der Bundestrainer seine Kehrtwende in der Torhüterfrage begründet?
6: Ja, mit Neuers Aura, die der Mannschaft helfen und natürlich die Gegner beeindrucken soll.
7: Was den Manu einfach umgibt, das hab ich nicht, das hat der Olli dann auch weniger, weil er einfach, er hat Titel, extrem viele Titel, er hat eine Aura, er hat einen extrem großen Namen.
6: Für Oliver Baumann war die Nachricht natürlich ein Schlag, das räumt Nagelsmann auch ganz offen ein, aber der sei ein super Teamplayer und eine Weltklasse 1B-Lösung.
4: Vielen Dank, Thomas Thunfeld.
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8: Hey, Verkehrs-KI, was ist los auf den Straßen?
9: Auf der A1 Richtung Lübeck. Unfall zwischen Moorfleet und Spiltstedt. Auf der A1 Richtung Lübeck. Stau zwischen Stillhorn und Südost. 1 Kilometer. Und auf der A1 Richtung Hamburg. Zwischen Moorfleet und Norderelbe. 1 Kilometer Stau.
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